0: 50 geworden, lebst im Ruhrpott, so was von.
1: Bist Stadtteil Bochum leer. Ich sage immer Menschen, die in ihrem Leben ein oder mehrere Schwangerschaftsabbrüche hatten.
0: Okay. Das heißt, die können einfach reinkommen, die Tür ist offen, können Platz nehmen im Wohnzimmer oder wie kann ich mir das vorstellen?
1: Genau, ja. Einfach klingt in diesem Fall schon sehr mutig. Genau, aber ja, wir haben Öffnungszeiten. Mhm. Wir haben, es gibt die Möglichkeit für persönliche Beratungsgespräche. Es gibt immer einen Kaffee oder einen Tee. Mhm. Und es gibt einfach Zeit zum Sprechen, zum Begegnen. Mhm. Genau.
0: Jetzt hast du gerade gesagt, einfach ist schon das falsche Wort in dem Satz. Und wer in dem Thema Hilfe sucht oder Begleitung, Beistand, erzähl mal ein bisschen, wie sind diese Begegnungen? Wie kommen die Frauen zu euch?
1: Also manche googeln, wenn sie Schwangerschaftsabbruch eingeben oder wenn sie selbst ungeplant schwanger sind oder völlig überraschend schwanger sind, dann suchen sie vielleicht per Google oder sie werden aufmerksam, weil sie von irgendwelchen anderen Menschen was von der Villa wie gehört haben oder die Hebamme hat es empfohlen. Das heißt, sind Frauen oder auch Paare, die aktuell schwanger sind und in einem Schwangerschaftskonflikt sind und eben auch Frauen oder auch Paare, Männer nach einem erlebten Schwangerschaftsabbruch. Mhm. Aber auch für Medizinpersonal, ne? Weil das, also Schwangerschaftsabbruch ist ja doch echt sehr breit, sehr tief und sehr komplex.
0: Okay.
1: Und dann melden die sich per E-Mail oder rufen an. Und dann machen wir einen persönlichen Termin aus und dann kommen sie rein. Mit ihrer besten Freundin, alleine oder vielleicht auch sogar mit dem Partner.
0: Mhm. Und was bekommen die bei euch?
1: Ein Raum, Zeit, Zuhören, Anteilnahme. Ein Kaffee. Ich bin vom ersten Beruf Hebamme, vom weiteren Beruf Heilpraktikerin für Psychotherapie. Mhm. Das heißt, es ist auch immer eine therapeutische Begleitung.
0: Okay. Das heißt, Sie kommen mit Ihren Fragen, mit Ihren Sorgen, mit Ihren Grenzen.
1: Und mit dem Erleben, genau.
0: Ja.
1: Mit der Trauer, mit dem vielleicht im Nachhinein verstehen wollen oder auch müssen für sich selbst.
0: Ja.
1: Ja, mit Ihren Fragen. Oder auch mit den inneren Konfliktpunkten, gerade wenn sie jetzt schwanger sind, wirklich auch mit ihren Ängsten. Ne? Mhm. So, wie kann es in meinem Leben weitergehen? Mhm. Genau.
0: Und wie seht ihr euren Auftrag für diese Frauen, Menschen, die da kommen?
1: Ja, zum einen wirklich den Menschen zu begegnen. Mhm. Das ist das Erste. Und wirklich so an der Seite zu sein, dass sie Mut fassen, Perspektive, Hoffnung fassen, schwanger bleiben zu können. Und wenn sie ein Schwangerschaftsabbruch erlebt haben, eben wirklich so dieser Punkt, du darfst weiterleben. Du darfst weiterleben. Ihr dürft weiterleben. Weißt du, Menschen, die ein Schwangerschaftsabbruch erlebt haben, die leben nicht auf dem Mond und müssen erst eingeflogen werden mit rotem Teppich und so, sondern sie leben mit uns, unter uns. Und da kann es total besonders sein, hey, du darfst weiterleben. Du musst nicht hinter deiner Mauer sein von Scham, von Unsicherheit, von Schuldgefühlen. Du darfst drüber sprechen.
0: Jetzt dreht sich unsere Sendung um Berufung und die Villa Wie ist dein Baby. Also du bist nicht in was eingestiegen, was es schon gab, sondern du hast die Villa Wie gegründet. Erzähl doch mal ein bisschen von dem Gedanken, der Idee, dem Weg dahin, dass es die Villa Wie heute gibt.
1: Also an erster Stelle möchte ich gerne sagen, danke für diese Einladung. Du hast jetzt gerade auch das Wort Berufung genannt. Mhm. Das ist ja auch echt irgendwie ein großes Wort. Was verbirgt sich so dahinter? Mhm. Was bedeutet das? Und daher ist mir wichtig zu sagen, dass ich hier bin, liegt nicht primär darin, dass ich Tirza bin, sondern einfach an Gott, weil Gott Gott ist und nicht, weil ich Tirza bin. Das heißt, so wie das entstanden ist, hat wirklich was einzig mit Gott zu tun. Ich wollte immer Hebamme werden. Das war immer mein absoluter Traumberuf. Und ich bin im Rahmen der Ausbildung Menschen unmittelbar nach deren Schwangerschaftsabbruch begegnet und habe irgendwie den angesehen, dass ihnen was Schlimmes passiert ist, einfach von der Körpersprache her, von der Leere in den Augen her. Und hatte damals als Hebammenschülerin gedacht, boah, ich glaube, denen ist was Schlimmes passiert, das hat ihnen vorher keiner erzählt, aber mir auch nicht. Und das war mit einem Punkt, das ist schon lange her, aber das hat sich so tief in mein Herz eingraviert, dass es einen Ort brauchen muss, geben muss, wo man darüber sprechen kann. Einfach drüber sprechen kann. Und dass ein Ort entsteht,

0: damals hatte ich den Namen Villa Vie noch nicht, aber es ist einfach ein Ort entsteht. Lag mir schon lange auf dem Herzen, so. Und das war mit ein Punkt. Und dann hatte ich mich entschieden, nicht an Krankenhäusern zu arbeiten, wo Schwangerschaftsabbrüche durchgeführt werden. Wenn wir von Schwangerschaftsabbruch sprechen, dann sprechen wir wirklich bis zum Einsetzen der Wehen, also bis zum Ende der Schwangerschaft. Durch medizinische Indikationen, also Gründe, ist das in Deutschland möglich und wird auch durchgeführt. Mhm. Und für mich war wirklich klar, boah, das packe ich nicht. Ich als Tierzahn, weil ich bin Mensch, ich bin Frau. Mhm. Und liebe diesen Beruf und habe gemerkt, das macht was mit den Frauen und natürlich auch mit den Kindern, weil die sterben. Und habe mich dann entschieden, weil ich nicht arbeitslos sein wollte, auf Friedhöfen in Mülheim an der Ruhr Rasen zu mähen. Vollzeitstelle habe ich damals angenommen. Mhm. Das war so der erste Step. So. Ja, und dann mache ich da öfters auch Pause. Ich meine, ich war eine junge Frau, aber hatte noch mehr Power als heute. Aber weißt du, Rasenmähen ist jetzt nicht, ich sitze jetzt auf so einem Rasenmäher, sondern entweder mit einem Freischneider war ich unterwegs oder habe geschoben mit Motor und allem Pipapo. Und als ich mal Pause hatte, ist mir der Name Villa Vie in den Sinn gekommen.
1: Okay.
0: Villa Vie.
1: Also ich muss das gerade nochmal zusammenbauen. Du hast eine Hebammenausbildung gemacht, hast dann entschieden, so wie die klassische Hebamme arbeitet, das kann ich nicht, das will ich nicht, wenn das Teil meines Jobs ist. Hätte es nicht auch irgendwie, was weiß ich, selbstständige Hebamme, die sowas nicht mitbegleitet oder so? Wieso ist es naheliegend, dann auf Friedhöfen Rasen zu mähen?
0: Das ist eine gute Frage.
1: Muss ich mich nochmal mitnehmen.
0: Ja, also, dass mal ein Ort entstehen soll, das hatte ich schon mit 14. Also da war ich sehr, sehr, sehr, sehr jung. Da hatte ich auch noch keine Ausbildung zur Hebamme. Das heißt, dieser Same war schon gesät in meinem Herzen. Heute würde ich sagen, dadurch, wenn du frisch examiniert bist, dann denkst du, dir steht die Welt offen. Und wenn dann schon mal klar ist, boah, krass, nee, mein Fokus wird auf jeden Fall ein anderer sein, dann ist schon mal, geht es schon mal so.
1: Ja.
0: Und dann geht es einfach ganz praktisch ums Geld verdienen.
1: Ja.
0: Mein Vater hatte eine Firma, das heißt, da konnte ich dann bei ihm, der hatte diesen Auftrag gehabt, konnte ich dann halt eben arbeiten gehen. Heute würde ich sagen, von dieser Breite hat Gott mich immer mehr in diesen Fokus gebracht. Ich hatte ursprünglich nach der Ausbildung schon gedacht, ich gehe jetzt erstmal im Kreissaal arbeiten, ne? Ich muss ja erstmal Erfahrungen sammeln. Doch durch viele Momente im Leben, auch unschöne Momente, das muss ich dazu sagen, also was Gott auch so in mein Leben hineingebracht hat, hat es doch dazu geführt, dass ich schon ziemlich schnell kanalisiert in diesen Fokus gekommen bin.
1: Ja. Jetzt stelle ich mir dich so vor, wie du diese Idee im Herzen trägst, so einen Ort zu machen. Und dann aber stundenlang Rasen mähst.
0: Weiter weg konnte ich nicht sein von einer Villa Vie.
1: Ja.
0: Weiter weg nicht.
1: Ja.
0: Also 7 Uhr ging es los, bis 15, 16 Uhr. Ja. Eine absolute Bräune, bis hierhin. Dazwischen nichts. Ja, so. Und dann halt auch über den Winter mit Laub und allem Pipapo. Ja. Ja, genau. Weiter konnte ich nicht weg sein.
1: Und jetzt?
0: Pure Verzweiflung. Also ich habe zum einen gemerkt, dass ich mich sehr über meinen Beruf identifiziert habe. Mhm. Wenn du sagst, du bist Hebamme oder du wirst Hebamme, dann erzählt dir jemand mindestens seine Story oder die Story der Tante oder der besten Freundin. Ganz oft ist es ja so, wenn wir uns auch einander kennenlernen und was machst du beruflich? Das ist ja eines unserer ersten Fragen in unserem Land. Ich weiß nicht, ob es woanders auch so ist. Aber wenn du sagst, du mähst Rasen, dann denkt man vielleicht, bist du ein Eurojobber?
1: Nicht so eine große Identifikationsfläche.
0: Genau. Ja, genau.
1: Ja, witzig. Ich musste so ein bisschen an David denken, der ja zum König berufen wurde. Und dann noch, also aus der Bibel, ne? Und dann ewig lange Schafe gehütet hat. Der ja vielleicht ein bisschen ähnlich dachte so, warte kurz, da passt das nicht zusammen.
0: Ach krass, ich habe an Mose gedacht, der erstmal eine Wüste war.
1: Ja, oder der.
0: Also, und dann musste der wieder zurück, wo er geflohen ist.
1: Das ein oder andere Vorbild, aber vielleicht nicht so ganz nebenan. Können wir mal einen Kaffee trinken und drüber reden, wie es bei dir gelaufen ist.
0: Wie war das denn bei dir? Ja. So, genau. Also ja, was war mit Gott so? Ich hatte mich beworben, parallel noch, in einem Mutter-Kind-Haus, weil ich gedacht, ich muss ja irgendwie Erfahrungen sammeln und so. Und bin dann für 3,5 Jahre ins Mutter-Kind-Haus gegangen. Also da hat Gott wirklich die Tür dann geöffnet. Und bin von dort aus dann wirklich bewusst zurück nach Bochum, um mit der Villa Vie zu starten. Auch da, ne, wusste ich nicht, hatte noch nicht die Erfahrung. Und bin in das Haus meiner Eltern zurückgezogen. knapp unter 30, aber ich war schon lange ausgezogen. Mhm. Wir haben ausgemacht, wir leben so zusammen wie in einer WG. Die hatten einen Kellerraum, ich bin in den Kellerraum gezogen und habe dann am 1.4.2014 den Laptop hochgeklappt und gestartet. Mhm. Und bin dann in halber Stelle Rasenmähen gegangen, damit ich nämlich die andere Zeit hatte, wirklich in die Arbeit, in den Aufbau der Villa wie zu investieren. Mhm. Ja. So.
1: Ganz praktisch. Wie sah das aus? Der Laptop ist geöffnet. Da hast du vielleicht irgendwas, weiß ich nicht, beantragt oder ein Dokument mit einer Idee geschrieben. Jetzt ist die Villa wie ein realer Raum, in den Frauen kommen können oder Menschen kommen können. Dazwischen ist ja wahrscheinlich relativ viel passiert, Verrücktes, Leichtes, Schweres, oder ging das einfach so, war das so ein Durchmarsch?
0: Also wo ist denn mal so ein Durchmarsch?
1: Das denkt man aber immer. Guck mal, da gibt es eine Villa wie, das war bestimmt einfach.
0: Ich bin so gelaufen, so... So, also so war der Marsch. Ne? Bevor klar war, dass es ab 1.4. losgeht, hatte ich so einen verzweifelten Moment gehabt und habe zu Gott gesagt, boah Gott, das kann nicht klappen. Das funktioniert nicht. Ne? Ich habe kein Geld, kein Konzept, kein Team, keine Erfahrung. Das kann nicht funktionieren. Das war wirklich, ich war hinter meinem Steuer im Auto und Gott hat gesagt, stimmt, Hitzer, du hast nichts. Das finde ich mal ganz cool bei Gott, ne? Dass er sagt, ja stimmt, so ist es. Du hast nichts, nichts hast du außer mich. Und das ist so ein Punkt, es ist mittlerweile gewachsen, ja. Es ist ein Zuspruch, der ist bis heute. Und das war mein Zuspruch, auch indem ich dann diesen Laptop hochgeklappt habe. Ja, ich weiß nicht, es wusste ja auch keiner von mir und noch nichts von der Villa wie. Ich hatte enge Freunde, die das von vornherein auch ernst genommen haben. Habe aber in Bochum wieder mehr oder weniger bei null angefangen. Ja, dann ging es dann los, ne? Logo entwerfen. Dann habe ich noch die Ausbildung gemacht zur Psychotherapeutin nach dem Heilpraktikergesetz, um auch ernst genommen zu werden, eine Prüfung absolvieren vom Gesundheitsamt in Dortmund damals. Und nach einem Jahr braucht es eigentlich nur noch das Startkapital. Das hatte ich damals ausgerechnet, so 10.000 Euro. Aber es gab dafür keine Referenz. Hätten auch 8.000 oder 20.000 Euro sein können. Aber
1: 10 war ein rundes Ding.
0: Das war für mich viel.
1: Ja, klar.
0: Also so viel. Wo sollen denn 10.000 Euro herkommen? Ne?
1: Ja.
0: Und nur gebetet, ne? Also wirklich.
1: Und rasengemäht.
0: Ja, und rasengemäht. Ja.
1: Ja, und dann kamen die?
0: Und dann kamen die im laufenden zweiten Jahr. Einmal sind 1.000 Euro überwiesen worden und Ende November sind 9.000 Euro überwiesen worden. Damals hat ein Mensch mir eine SMS geschickt, ich bin morgen in der Nähe, können wir sprechen? Und dann haben wir uns nachmittags getroffen. Dann hat dieser Mensch gesagt, ich habe dir soeben 9.000 Euro überwiesen, bekommst du jetzt Ärger mit einem Finanzamt, habe ich gesagt, weiß ich nicht. Aber wenn Gott mir so viel Geld schenkt, dann wird das mit dem Finanzamt auch noch klar gehen. Und dann ging es im darauffolgenden Jahr los, wirklich nach Räumlichkeitensuche. Bis dann nach 8 Monaten, also im August 2016, die Räumlichkeiten, die heutigen, gefunden wurden. Also es ist jetzt wirklich Shortform. Sehr viele schlaflose Nächte, sehr viele Tränen. Ein Hauptgebet in dieser Zeit war, bitte Gott, erhebe die Villa wie aus dem Staub. Weil wenn etwas im Staub liegt, dann ist es so unkenntlich gemacht. Ne? Man geht so drüber, was ist das hier, wo gehört das hin? Ah, ja.
1: Wie bist du mit diesen Punkten, wo du jedes Mal gemerkt hast, ich habe nichts, aber es erfordert einen Schritt von mir, weil sonst geht es nicht weiter. Wie bist du damit umgegangen, dass du wusstest, das ist jetzt nicht meine Blauäugigkeit oder Größenwahn oder Schnapsidee, sondern das, ich weiß nicht, ob ich es so sagen kann, aber das will Gott oder das ist jetzt dran, auch wenn ich nichts dafür habe.
0: Naja, ich war ja Rasenmähen.
1: Ach so.
0: Hab parallel Pfandflaschen gesammelt für den Kaffeeflautomaten, irgendwann für die Villa Vie. Und 0 plus 0 ist 0. So viel kann ich rechnen. Das ist schon viel. 0 plus 0 ist 0. Aber ich hatte ja nichts. 0 plus 0 ist 0. Aber dass ich von 0 plus 0 gleich 10.000 Euro da sind. Also so eine Rechnung, macht das mal im Matheunterricht, ne?
1: Also besser nicht.
0: Besser nicht. Genau. Würde man sagen, ist falsch. Kann nicht funktionieren, rein von der Logik her. Und somit war dann schon, als dann, ich habe ja überwiegend gebetet, ich habe ja keinen Spendenaufruf gemacht und oder so. Und dann sind diese 10.000 Euro vom Himmel gekommen und dann konnte ich ja nur noch weitergehen. Und das war für mich dann schon ein Push. Und auch ein ganz persönlicher, intimer Moment mit Gott. dass es wirklich möglich war, dass Gott derselbe Gott ist wie damals zu Zeiten von Mose, von Josef, von Esther, obwohl wir Kredite haben, wir haben den deutschen Staat, wir haben Möglichkeiten, Möglichkeiten, Möglichkeiten. Und er schickt 10.000 Euro, das an keiner Bedingung geknüpft ist. So. Und dann habe ich halt Inserate gesucht, halt nach verschiedenen Ladenlokals. Und dann das heutige Ladenlokal, da hatte ich angerufen und dann ging eine Frau dran, die Frau vom Vermieter. Frau Schmidt, was haben Sie denn vor? Dann habe ich erzählt, was ich so vorhabe. Ach, da wären Ihnen die Räumlichkeiten gefallen. Ach, ne, ich sage meinem Mann Bescheid. Dann habe ich aufgelegt und habe gedacht, jetzt habe ich gar nicht nach dem Preis der Miete gefragt. Und da war es so, als ob von hier bis hier eine Stimme durch mein Ohr geht, ohne dass ich es gehört habe, aber einfach wirklich, kann ich nicht beschreiben. Ist wahrscheinlich auch nicht nachzumachen, war einfach Gott. Egal, was der dir morgen sagt, der wird 100 Euro runtergehen. Bin ich am nächsten Tag dorthin und dann hat er mir alles gezeigt. Dann habe ich gesagt, ja, Herr Messer, was ist denn mit der Miete? Ach, Frau Schmidt, die Miete. Dann hat er mir die Miete genannt von gut 900 Euro und hat gesagt, aber ich möchte, dass es bei Ihnen funktioniert. Die ersten 12 Monate gehe ich 100 Euro mit der Miete runter. Und da würde man jetzt meinen, ne, boah, mehr Zettel vom Himmel braucht es ja gar nicht. Aber ich hatte so einen Schiss in der Buchs, um das wirklich so zu sagen. Ich hatte wirklich Angst, weil, also wirklich diesen Mietvertrag zu unterschreiben, ohne zu wissen, wie soll die Miete reinkommen, in diese Verbindlichkeit reinzugehen. Ich hatte so eine Angst, weil ich gedacht habe, boah, wenn ich jetzt vertraue, dann lege ich alles auf eine Karte. Aber was ist, wenn das nicht funktioniert? Dann würde ich meinen gesamten Glauben verlieren. Und 14 Tage brauchte ich für diese Entscheidung. Ja, wenn ihr Glauben habt wie ein Senfkorn, dann könnt ihr zu dem Berg sagen, dass er sich versetzt. Und ich habe immer gedacht, ein Senfkorn ist so klein. Aber wenn du wirklich so einen Glauben brauchst wie so ein Senfkorn, wie groß so ein Senfkorn ist. Okay, Glauben an was? Ans Ruhrgebiet, wo die Menschen so toll sind? An das Konzept? Nee, schon klar, an Gott, an Jesus. Aber was bedeutet das in der Praxis? Ich glaube, Glaube ist immer ein Risiko. Also ich glaube an den lebendigen Gott, dass er mich geschaffen hat im Jahr 2025, 26, 27, in Zeiten von KI und allen möglichen Phasen. Ich glaube, Glaube ist immer ein Risiko. Wenn ich nicht bereit bin, ein Risiko einzugehen, dann ist es ja kein Glaube. Dann ist es Sicherheit, Gewissheit. Es ist ja ein Glauben an Gott und nicht gleichzeitig ein Machen. Es ist ja primär ein Glauben an Gott. An Gott, der für mich lebendig ist, zu dem ich eine Beziehung habe und dem ich mein Leben oder mein Wunsch, meine Sehnsucht anvertraue und ihm glaube und ihm vertraue, dass er daraus etwas tun wird. Ich meine, wir gucken jetzt in die Rückschau, aber letztlich ist es ein Step-by-Step immer im Heute.
1: Das ist ein guter Punkt, um Christiane zu uns dazu zu holen und mit ihr nochmal so ein paar andere Perspektiven einzunehmen auf schon ganz wertvolle Dinge, die hier im Gespräch entstanden sind. Christiane, komm gerne dazu. Und uns wurde ja versprochen, wir würden, wenn wir es bis hierhin gut gemacht haben, einen Kaffee kriegen. Oh, ich glaube, wir kriegen Kaffee.
2: Es ist Bewegung im Hintergrund.
1: Sehr schön. Also, wir quatschen aber schon mal ein bisschen. Ja. Der Kaffee wird dann zugeliefert. Christian, ich habe dich Notizen machen sehen.
2: Ja. Und ich hatte so Gänsehautmomente. Das Thema Frauen zu begleiten, Familien zu begleiten, mit dem Thema Abtreibung, aber gleichzeitig Mut reinzusprechen in ihr Leben, das hat mich echt wahnsinnig berührt. Das fand ich so stark. Und was mich dabei besonders bewegt hat, dass der Name Villa Vie auf dem Friedhof entstanden ist. Wie krass ist das denn? Stimmt. Eigentlich der Ort, wo wir Tod verorten. Da hört Leben auf. Bekommst du den Namen Villa Vie, Haus des Lebens? Das fand ich so, jetzt wenn ich das sage, kriege ich schon wieder Gänsehaut, weil ich das so unglaublich krass finde. Tod und Leben kommen da so zusammen. Und da bin ich einfach auch, habe ich gemerkt, oh, da will ich noch so gerne nochmal dich fragen auch, wie ist es da gekommen? Was ist da passiert? Wie hast du das erlebt? Wie hast du dich da gefühlt, als dieser Name auf dem Friedhof da plötzlich da war?
0: An einem Baum mit Ameisen,
2: wenn ich das mal so sagen darf.
0: Das ist die Erinnerung. Es war tatsächlich in der 10 Uhr Pause und ich habe einfach mich an den Baum gelehnt und ein bisschen auch zu schlafen. Eine halbe Stunde hatten wir Zeit gehabt. Und es hat mich total ermutigt. Also es war es dann halt, ne? Das war dann der Name. Ich habe jetzt natürlich nicht die Verbindung hergestellt, die du jetzt hergestellt hast. Mensch, ich bin hier auf dem Friedhof und dann kommt mir der Name. Sondern cool, es geht wieder einen Schritt weiter. Mhm. Also Glauben gleich Step by Step. Mhm. Und ab da war es die Villa Vie. Heute ist es auch eingetragen als Marke, ist auch geschützt. Mhm. Aber ab da, das war 2010, ab da habe ich dann von der Villa Vie gesprochen. Mhm. Und dann war es die Villa Vie. Mhm. Also danke fürs Wahrnehmen.
2: Also wie gesagt, das hat mich so bewegt. Und dann auch, was du jetzt zum Schluss gesagt hast. Ich glaube an den lebendigen Gott. Mhm. So, da kommt das auch nochmal. Es geht um Leben. Was Gott will, wo Gott ja sagt so. Ich bin der Gott der Lebendigen. Mhm. So hat Jesus ja auch gesagt. Und das fand ich so stark. Und wirklich Gänsehaut pur. Ich dachte, wow. Wahnsinn.
1: Und weißt du, was ich gerade denke? Manchmal braucht es jemanden von außen, um uns Dinge zu spiegeln, die uns selbst in unserer Berufung gar nicht aufgefallen sind. Und es ist ja nicht das erste Mal in unseren Sendungen, dass es so Momente gab, wo auch gerade durch das Gespräch oder durch die Experten plötzlich jemand dachte, stimmt, das habe ich, den roten Faden oder den Zusammenhang oder so, habe ich noch nie gesehen. Und wie schön das auch ist, finde ich, wie Gott manchmal da so Menschen und Perspektiven zusammenwebt, dass wir plötzlich was erkennen können. Es könnte ja auch einfach, dann ist es halt auf dem Friedhof gewesen, aber was da so drinsteckt, können wir manchmal gar nicht im Ganzen so heben, ne? Und dann spiegelt es einer und wir denken, ey, mega cool.
0: Es bewegt mich auch in dem Zusammenhang mit Schwangerschaftsabbruch, weil das ist etwas Endgültiges, das kann man nicht mehr ändern. Mhm. Aber es geht immer weiter, das Leben geht weiter. Die Schwangere... Ja. Oder die Frau nach dem Schwangerschaftsabbruch ist die Schwangere von morgen. Deswegen geht es auch da immer ums Leben, immer um die Hoffnung. Es geht wirklich immer weiter. Mhm. Zwar anders, aber es geht weiter. Die Hoffnung, wie Valerie Lill sagt, lebt zuletzt.
1: Mhm. So. Mhm. Ja, voll.
2: So schön.
1: Ja. Es geht immer weiter, ist so ein Stichwort, was ich eben noch, was mir so aufgefallen ist. Wir haben ja, glaube ich, oft das Bild von Berufung. Es geht voran. So, ne? Also ich gehe meinen Weg und dann habe ich eine Idee von dem, was werden soll und dann gehe ich da hinein und es fühlt sich an wie nach vorne gehen und da entsteht was und das kann vielleicht auch jeder sehen, wenn es richtig gut läuft. Und als ich deine Geschichte gehört habe, habe ich gedacht und dann hattest du die Idee und warst dann Hebamme und dann hast du Friedhöfe gesaugt, wollte ich gerade sagen, gemäht. Und da war noch irgendwie was, wo ich, ach so, und dann bist du zu deinen Eltern zurückgezogen. Also das hörte sich an wie, dann kam die Berufung und dann hast du erstmal 27 Schritte rückwärts gemacht. Mhm. Hast du das auch so erlebt?
0: Ja, ja, genau so. Vielleicht waren es auch 28 Schritte. Ich habe nicht so genau gezählt. Doch. Und viel auch auf der Stelle tapsen. Ja. Und irgendwann gab es diesen Punkt, da war ich immer noch im Keller, und es gab noch keine Räumlichkeiten, wo ich gemerkt habe, oben sieht man nur so eine kleine Pflanze, das ist dann der Name Villa Vie. Aber nach unten schlägt es Wurzeln. Natürlich war das manchmal für außen nicht sichtbar. Mhm. Was machst du da jetzt eigentlich? Ne? Was soll das und wann wird's? Aber ich habe gemerkt, krass, aber nach unten wird ganz viel an Stabilität, obwohl ich nicht wusste, wie das jetzt oben weitergeht. Mhm. Das war eine ganz lange Zeit so wirklich so eine Pflanze. Und was ich gemerkt habe, alles rund um auch Villa Vie, es hat immer erst einmal im Herzen angefangen. Hm. Wenn ich mit Menschen spreche, die wirklich Schwierigkeiten haben, anderen zu vergeben, warum sie vielleicht nicht so da waren in der Situation des Schwangerschaftskonflikts und sie sind den Weg des Schwangerschaftsabbruchs gegangen, als Beispiel, ging es auch bei mir los, dass ich selbst anfange zu vergeben, innerhalb meiner Family oder wie auch immer. Mhm. Also es hat immer erst einmal im Herzen angefangen und dann konnte ich auch frei werden, den Menschen zu begegnen. Mhm. Also es ist ganz tief verwoben und deswegen ist es eher ein Beziehungsleben mit Gott als Gott, hier, Zahler, das ist deine Berufung, hier hast du die Akten, lauf los. Mhm. Sondern es ist wirklich immer wieder ein Herz hinlegen, die Emotionen hinlegen.
2: Habe ich das richtig verstanden, Tirza, dass der Same schon gelegt worden ist, als du 14 warst?
0: Ja.
2: Nach diesem Raum, nach diesem Schutzort. Also ja. Der Same wurde dann schon gelegt und dann hat es gedauert, Wurzeln geschlagen, dann kam irgendwann der Name. Also wirklich so ein langsames Wachstum von deiner Berufung.
0: Und ich habe mich nicht getraut, darüber zu sprechen, weil das so mit 14 vielleicht so fromm klang. Also ich habe mich gar nicht getraut, darüber nach außen zu tragen, dass ich nicht in so eine fromme Schublade komme. Ach, guck mal, da läuft alles glatt oder so. Aber ja, tatsächlich war es so.
2: Schön.
0: Ja.
2: Wow.
1: Ich finde, eine große Frage im Thema Berufung ist dieses, warte ich auf einen Moment oder liegt es auch im Losgehen so? Und wenn du jetzt gerade sagst, es ist mit 14 entstanden, natürlich sind dann auch mit Ausbildung zur Hebamme und so bist du ja Schritte gegangen, aber wenn du selber sagst, ich sag mal, in was dann 30 oder so, in 15 Jahren ist so viel Pflänzchen gewachsen und ganz viel Wurzelwerk nach unten, das muss man auch erstmal aushalten. Und man muss erstmal auch das aushalten, dass das auch Berufung ist und das, was passiert, nur eben nicht im Sichtbaren. Und da würde ich gerne mit dir auch nochmal drüber sprechen, dieses Unterscheiden von, ist es jetzt an mir, die nächsten Schritte zu machen oder ist es noch dran zu warten, dass das Wurzelwerk gerade noch wachsen darf? Wie finde ich da irgendwie einen sensiblen, guten Umgang mit?
2: Oh, das ist total schwierig, weil dass ja immer auch ein auf ein Hören auch ausgerichtet ist, wirklich auf ein, wie du es auch gesagt hast, intime Momente mit Gott auch zu haben und das so abzuwägen. Und manchmal ist es ja so, da gibt Gott ein Go und manchmal lässt Gott einen halt auch nochmal eine Runde auf dem Friedhof Rasenmähen. So. aber es ist ganz, ganz schwierig. Wobei, du hast das vorhin gesagt, Glauben und Vertrauen an Gott, das ist immer irgendwo, das ist ja risikobehaftet. Und das heißt auch Risiko, dass ich schon mal losgehe, weil ich gedacht habe, jetzt gehe ich. Und dann vertraue ich aber darauf, dass, wenn das nicht der richtige Zeitpunkt war, dass Gott mich auch zurückpfeift. Und ich glaube, das gibt es ja auch, dass wir manchmal losgehen, vielleicht zu schnell waren und dann Gott die Trillerpfeife holt, so, und genau, so stopp, Moment, das war es jetzt noch nicht. Dreh erstmal noch mal auf dem Friedhof eine Runde im Rasenmäher. Also ja, das gibt es auch. Aber ich glaube, das Entscheidende ist wirklich diese lebendige Beziehung mit Gott zu leben. Und auf seinen Herzschlag da immer mehr zu üben, so auf Gottes Herzschlag zu hören. Vielleicht auch mit anderen dann auch sich anzuvertrauen und sagen, hey, bet für mich oder da andere mit reinzuziehen.
1: Hattest du so Momente, wo du gesagt hast, ich höre das jetzt auf mit dem Warten, ich mache jetzt irgendwas?
0: Ja, aber da hat Gott mir die Tür nicht nur zugemacht, sondern vor der Nase so zugeknallt.
1: Okay.
0: Also das war gar nicht mehr, also dann knallt es auf. Also habe ich verstanden.
1: Ja.
0: So, ne? Also so war es dann.
1: Ja,
0: okay, habe ich verstanden.
1: Ja.
0: Natürlich ist es auch mit viel Frust verbunden gewesen, so, aber das habe ich dann ja verstanden.
1: Ja.
0: Doch, das kenne ich auch. Und ich glaube, dieses, wenn es nochmal eine extra Runde Rasenmähen ist, es ist jetzt schon auch einige Zeit her, aber ich merke, das hat irgendwie heute sage ich, also damals war es wirklich nicht ersichtlich, wie lange geht die Zeit und so. Heute rückblickend sage ich so, hey, das hat irgendwie mein Muskel trainiert, auch im Durchhalten. Wenn eine Arbeit entsteht, kommen ja immer verschiedene Fragen und verschiedene Herausforderungen. Ne? Es gibt ja verschiedene Phasen und sich daran zu erinnern oder auch einen Ticken ruhiger zu bleiben. Und zum Beispiel mittlerweile, wenn wir öffnen, kommen manchmal bis zu 120 Menschen in die Villa Vie. Und Gastfreundschaft ist nicht schön, dass ihr alle da seid, das auch, sondern es ist hinterher das Putzen, es ist das Aufräumen, es ist Kaugummi vom Boden kratzen. Berufung ist nicht primär wie heute, wo wir darüber sprechen und die Kamera ist da und Menschen dürfen uns zuhören. Das ist mega, aber das sind einzelne Höhepunkte. Mhm. Berufung ist wirklich
2: Alltag.
0: Alltag, Beziehung einfach mit Gott.
2: Mhm.
0: Eigentlich könntet ihr jeden hier einladen, der eine Beziehung mit Gott lebt und der erzählt aus seinem Leben mit Gott.
1: Mhm, das stimmt. Und das versuchen wir ja auch genau das abzubilden.
0: Genau.
1: Ne? Also Berufung ist nicht das Kamera, Filmreife mit ein bisschen Glitzerstaub und was sich irgendwie nur leicht anfühlt. Ja. und gleichzeitig aber so Menschen, die sagen, ich gehe auf die schweren Wege und da entsteht halt eben auch was draus, was die Welt braucht und Gottes Geschichte braucht und was auch Menschen braucht, die bereit sind, dann diesen, ich sag mal, Preis zu zahlen. Auch den, ja, haben wir es ja auch immer mal wieder drüber, ist ja auch nicht jedermanns Ding, zu sagen, ich gründe eine Villa und mache die krassesten Vertrauensschritte, sondern ich bin anders gestrickt und ich besetze oder ich nehme einen anderen Platz ein. Ne?
2: Ich habe noch das Wort Mut, das mir aufgefallen ist. Das fand ich richtig schön. Du hast es gleich am Anfang auch Ellie gespiegelt, als du gesagt hast, ist ja so einfach. Ne? Und also gesagt, einfach klingt hier in dem Setting mutig. Dachte ich, Und dann kam das aber immer wieder, dass Mut da was ganz, ganz Wichtiges ist, weil Mut steckt ja auch in dem Wort ermutigen. Und du ermutigst ja Frauen, weiterzuleben. Mhm. Du sprichst Mut in das Leben von anderen rein. Und du warst selber immer wieder total mutig, Schritte zu gehen, zu vertrauen, so verrückte mathematische Rechnungen aufzustellen, wie 0 plus 0 ist gleich 10.000. Also das finde ich eine sehr schöne Rechnung, die möchte ich jetzt auch in mein Repertoire aufnehmen. Nein, aber
1: nur nicht im Matheunterricht.
2: Muss ich zum Glück nicht mehr hin. Aber also wirklich Mut ermutigen, Mut zusprechen. Manchmal auch zu erleben, dass Gott dir was zugemutet hat. Mhm. Das war für mich auch so ein Nugget noch, alles um das Thema Mut, weil mich das sehr, sehr angesprochen hat.
1: Das würde mich mal interessieren, empfindest du dich als mutigen Mensch? Also wäre das so, beschreib dich mal in drei Worten, wäre dann Mut dabei?
0: Also wenn man, vielleicht als drittes. Als erstes wäre emotional, als zweites, weiß ich gar nicht, spontan und drittens vielleicht Mut. Also müsste ich jetzt nachdenken.
1: Ja.
0: Aber mir ist bewusst geworden, Mut beginnt vor dem ersten Schritt. Mhm. Also genau. Das ist nicht mit oder nach, sondern vor dem ersten Schritt. Das ist so mir irgendwie wichtig geworden. Mhm. Das auch wieder im Verborgenen. Ne? Und es ist ja nicht so, dass jeder mutige Schritt auch dann so ein bewusster Schritt ist. So, und jetzt unterschreibe ich diesen Vertrag. Es war ja vielleicht auch mutig, im Rasenmähen zu bleiben, als Beispiel. Mhm. Ne? Was dann vielleicht sich wie so eine Nulllinie auch angefühlt hat und angesehen hat. Also Mut beginnt vor dem ersten Schritt. Das ist etwas, was im Herzen passiert. Mhm. Ja.
2: Das ist ein Satz, den muss ich mir jetzt echt nochmal aufschreiben.
1: Ich wollte gerade fragen, was schreibst du jetzt auf?
2: Ja, weil das ist ja so, das nehme ich auch mit. Mut beginnt vor dem ersten Schritt. Was für ein toller Satz. Mhm. Also es ist nicht nur ein toller Satz, sondern es ist Wahrheit. Mhm. Das will ich nicht vergessen. Deswegen, sorry, habe ich das jetzt auch schon aufgeschrieben?
1: Völlig in Ordnung. Ich leih mir gleich mal deinen Schrift, dann kann ich mir es auch aufschreiben.
2: Ja, das finde ich so klasse, weil das ist wahr, bevor du losgehst. Mut beginnt davor. Mhm. Mut beginnt davor. Mhm. Stark. Danke.
0: Danke euch.
1: Wir haben hier schon unsere kleinen Klemmbretter, auf denen steht mein Wort. Mhm. Und ihr dürft jetzt kurz überlegen, ob es ein Wort gibt, was für euch hängen bleibt, was für euch unser Gespräch zusammenfasst oder was euch irgendwie noch mal ganz besonders berührt hat und das aufschreiben. Ach, was erkläre ich denn eigentlich? Ihr seid ja schon am Schreiben. Muss ich selber kurz mal denken. Ich bin gespannt. Wer mag anfangen?
2: Ich kann gerne anfangen. Ich habe bei dir geluschert. Ich habe die französische Variante. La vie, das Leben von La vie. Es geht wirklich um Leben und Gott ist der Gott des Lebens, der Lebendigen. Das hat mich wieder so gepackt. Mhm. Genau, La vie.
0: Tata. Ich habe das Wort dankbar. Ich weiß gar nicht, ob das schon mal gefallen ist, aber über alles, was wir jetzt auch gesprochen haben und auch die Fragen, was wir gemeinsam gesprochen haben, ich bin einfach dankbar.
1: Das ist einfach das. Aus dem Pott. Ich habe auch das Wort Leben, weil ich dachte, ja, alles das, was wir tun, findet ja im Leben statt. Und das hat kein Rezept in dem Sinne. So, ne? Aber wir müssen mutig und bereit sein, es zu leben mit dem, was gerade auch dran ist, ob es ein Friedhofsmoment ist, wo ich Rasen mähe, oder der Moment ist, in großem Vertrauen einen Vertrag zu unterschreiben, wo ich nicht weiß, wie ich den dauerhaft bezahlen soll, oder den Menschen im Leben zu begegnen, die nicht große Reden schwingen, weil die da schön klingen, sondern die wirklich in der Situation stecken.

denken und die mitten im Leben begleitet werden wollen. Und irgendwie finde ich das, es klingt so einfach, aber es ist so besonders. Berufung ist mitten in meinem Leben, so wie mein Leben halt gerade ist. So, ne? Ja. Vielen, vielen Dank, Tirza, dass du deine Geschichte mit uns geteilt hast und uns von dem tollen Projekt auch Villa V und all dem, was auch so dahinter steckt und dann Wurzelwerk darunter ist, da uns mit hineingenommen hast. Fand ich richtig spannend, dir dazu zu hören. Danke, Christiane, für deine guten Gedanken, das noch anzureichern, auch mit Perspektiven, die man sich auch gut noch mit weiter in sein eigenes Leben und in seine Berufung somit hineinnehmen kann. Ich bin mir sicher, dass ihr auch ganz inspiriert aus diesem Gespräch rausgeht. Und wir würden uns freuen, wenn ihr uns ein Feedback gebt, wenn ihr einen Kontakt zu uns aufnehmt. Was hat euch bewegt in dieser Sendung? Was nehmt ihr mit? Vielleicht für ein Wort, was vielleicht für einen Gedanken? 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Wenn du sagst, super Projekt, ich würde das gerne unterstützen, das ist eine spendenfinanzierte Sendung, dann gibt es die Möglichkeit, auf unserer Homepage mehr Infos darüber zu finden und auch die Möglichkeit, uns finanziell zu unterstützen. Ganz herzlichen Dank dafür, das bedeutet uns wirklich viel. Und so sage ich Tschüss, mach's gut und schalte gerne beim nächsten Mal zu Rise and Shine wieder ein.

0: und ich wollte selbst einfach alles kontrollieren. Ich wollte es auch selbst mir beweisen, bis ich dann gemerkt habe, Jeremy, du kriegst es nicht hin, du schaffst es nicht alleine, du bist ein kaputter Mensch und es ist okay so.
1: Weil das Problem, das er hatte, wiederum mich in meinem Selbstwert total angegriffen hat und in meiner Würde angegriffen hat.
0: Diese ganzen Lügen mussten erstmal identifiziert werden und ich musste da einfach Wahrheiten wieder in meinem Herz lassen.
1: Dass die schweren Momente und die Momente, die einen kaputt machen wollen, dass sie nicht überwiegen müssen. Dass ich meinen Blick auch auf das richten darf, was schön war, was gut war und vor allem, was jetzt wieder aufblühen kann.
0: Ich kann mich an dem Tag sehr gut erinnern, als ich dachte, meine ganze Welt bricht auseinander. Ich saß in meinem Firmenwagen, hatte gerade einen stressigen Tag hinter mir. Und an dem Tag habe ich mich schon bereits zum vierten Mal selbstbefriedigt und Pornografie konsumiert. Ich war wie ein Roboter, fremdgesteuert, war nicht ich selbst. Und in diesem Moment, wo ich mich geschämt habe für das, was ich getan habe den ganzen Tag lang und wie ich mich gefühlt habe schon bereits wochenlang, hatte ich einen sehr, sehr klaren Moment, wo ich wusste, dass wenn ich so weitermache, werde ich einfach noch entweder etwas Extremeres brauchen, weil die Pornografie schon langsam langweilig wurde, oder ich muss einen Neuanfang starten. Ich wusste, dass wenn ich so weitermache, dass ich meine Frau verliere, dass meine Ehe auseinandergeht, dass ich meinen Job verliere und all das wegen meiner Sucht nach Pornografie. Und ich musste mir in dem Moment einfach eingestehen, ich kann es nicht. Ich kann nicht rauskommen alleine, ich brauche Hilfe. Und ich habe einfach in dem Moment neuen Mut gefasst, den Weg in die Freiheit anzufangen. Ich konnte mir Freiheit gar nicht vorstellen. Ich wusste gar nicht mal, wie das für mich ausschauen würde. Ich dachte, meine Arbeit ist es dazu da, dieses unbändige Ding in meinem Leben zu deckeln, irgendwie unter Kontrolle zu halten, und habe mir eigentlich nie Gedanken gemacht über Freiheit. Ich wusste nie, wie sollte das eigentlich ausschauen für mich? Gibt es denn überhaupt das für mein Leben? An dem Tag kam ein Bibelvers in meinem Sinn, der für mich einfach sehr, sehr viel bedeutet, nämlich, wenn der Sohn dich frei macht, also wenn Jesus dich frei macht, dann bist du wirklich frei. Ich habe mich so unfrei gefühlt in dem Moment. Ich wusste, das bin nicht ich. Ich will aber diese Freiheit erleben. Ich war über 20 Jahre abhängig in Pornografie. Und das alles fing an, als ich 9 Jahre alt war und bei einem Freund eingeladen wurde. Und irgendwie in mir nichts, dir nichts, hat mein Freund mir Pornografie gezeigt. Und auch dieser Moment war sehr real für mich, weil irgendwie instinktiv wir beide wussten, das, was wir tun, ist nicht ganz gut für uns. Und wir haben uns unter eine Decke versteckt und haben da einfach gewitzelt und einfach die Bilder angeschaut und habe gleich gemerkt, körperlich und einfach generell, es tut was bei mir. Ich will mehr davon. Ich glaube, als Teenager, als ich 16 Jahre alt war, habe ich gemerkt, das, was gerade so abläuft in meinem Leben, das hat Züge der Abhängigkeit. Ich komme da alleine nicht raus und habe da schon angefangen zu suchen nach Wegen, wie ich da rauskomme, aber habe mich wirklich gefangen gefühlt. Für mich war meine Aufgabe, das Ding zu deckeln, unter Kontrolle zu halten. Ich bin dann zu einer eine Bibelschule gegangen. Ich wollte mein Leben eigentlich in einen vollzeitigen geistlichen Dienst einfach investieren, wollte viel Gutes tun und gleichzeitig war genau da auf einer Bibelschule, kam das Internet einfach raus und ich merkte, ich konnte innerhalb von kürzester Zeit, jederzeit innerhalb von einem Klick auf eine Internetseite landen und das hat für mich alles so extrem befeuert im negativen Sinn. Also ich hatte so Klickorgien, wo ich einfach nicht aufhören konnte. Ich habe Bilder gesammelt, ich hatte Tabs offen und es war immer ein Suchen nach dem perfekten Bild, nach der perfekten Frau. Ich habe viel bewertet und habe mich einfach um dieses Thema gedreht. Es war einfach allpräsent. Entweder ich war in so einer Phase, wo ich gerade nach Pornografie ja, suchen wollte, wo ich mich befriedigt habe oder wo ich mich schlecht gefühlt habe. Es war immer eins von diesen drei Dingen. Dieses Muster, ich dachte, ich habe so dran geklammert, dass wenn ich heirate, wird alles irgendwie weg sein. Weil ich dachte irgendwie, es geht ja eigentlich um Sex haben. Da bin ich dann in einer Beziehung und ich brauche es einfach dann nicht mehr. Als ich dann Inka kennengelernt habe, habe ich ihr das zwar schon gesagt, dass ich ein Thema habe damit, aber ich habe ihr nicht gesagt, wie tief das Thema eigentlich ging bei mir.
1: Ich kann mich noch erinnern, als ich den Jeremy kennengelernt habe, da war ich Anfang 20 und wir haben beide in den USA studiert, an einem Bible College. Ich wusste nicht, dass er dort ist, aber eine Lehrerin oder jemand, der da einfach gearbeitet hat, wusste, dass wir eben beide Deutsch sprechen und hat uns dann vorgestellt in so einer Lobby. Ich sehe ihn noch vor mir, wie er sich umdreht und mich begrüßt und irgendwie war das ein total besonderer Moment. Wir sind zwar nicht sofort zusammengekommen, das hat noch ein bisschen gedauert, aber ich hatte ihn irgendwie immer so im Hinterkopf, weil er mich schon sehr fasziniert hat und ich fand es irgendwie auch schön, in Amerika jemanden zu kennen, der auch Deutsch sprechen kann. Und kurz bevor ich dann zurück nach Deutschland bin, sind wir zusammengekommen. Er hat mich gefragt, ob er mir schreiben darf. Das fand ich so romantisch und da hat er eigentlich mein Herz auch schon erobert. Und dann haben wir geschrieben, noch ganz altmodisch mit Briefen. Dann hat er mich mal besucht in Deutschland und ja, so sind wir zusammengekommen und der Anfang war total schön, total romantisch, eigentlich so, wie ich es mir immer gewünscht habe. Und mir war dann relativ schnell klar, das ist der Mann, den ich heiraten möchte. Ich habe mich total sicher bei ihm gefühlt, er hat mich wertgeschätzt, er hat nicht irgendwie ungefragt irgendwelche Grenzen überschritten, er hat mich sogar gefragt, bevor er mich das erste Mal geküsst hat, ob er mich küssen darf. Also ich habe mich wie so eine Prinzessin gefühlt, die auf Händen getragen wird. Und es war total besonders. Und wir hatten dann auch lange so eine Long-Distance-Beziehung, wo er in den Staaten war und ich in Deutschland. Und dann hat es nicht lange gedauert und er hat mich gefragt, ob er mich heiraten möchte. Und das war auch, wie man sich's wünscht, wie man es aus den Filmen kennt, mit auf die Knie gehen, den Ring überreichen. Also es war wirklich alles wie im Märchen für mich. Ich war total happy. Und in dieser Zeit hat er mir einmal erzählt, dass er ein Problem mit Pornografie hat. Und ganz ehrlich, ich konnte mir darunter nichts vorstellen. Das war total abstrakt für mich. Ich habe mir das angehört und dachte, okay, ja, das betrifft mich nicht oder das wird jetzt auch aufhören, weil wir sind ja dann auch verheiratet. Und dann hat er ja mich. Ja, so bin ich auch in die Ehe gegangen und ich hatte nie gedacht, dass der Mann, den ich so sehr liebe, dass dieser Mann mich so verletzen würde. Und wir waren 10 Jahre verheiratet und wir haben Kinder bekommen und es war alles so, wie ich es mir immer gewünscht habe. Klar, wir hatten auch unsere Probleme. Wir konnten nicht in den vollzeitigen Dienst gehen. Wir wollten beide als Jugendpastoren in Österreich arbeiten. Das hat nicht funktioniert. Und das war irgendwie auch immer so ein Schmerz, der uns begleitet hat. Aber ich dachte, so im Großen und Ganzen ist unser Leben eigentlich so, wie ich es mir vorgestellt habe. Wir waren verheiratet, wir hatten Kinder. Uns ging es gut. Und dann habe ich immer wieder auf dem Computer Bilder gefunden oder so ein Link oder so ein Verlauf, wo ich dachte, okay, das ist irgendwie schräg, was soll das? Und habe ihn dann auch immer konfrontiert. Und wir haben uns dann gestritten oder er hat versucht, sich zu erklären. Und dann haben wir uns wieder versöhnt, weil ich es auch gar nicht hätte aushalten können, ihn zu verlieren. Oder ich wollte auch nicht, dass an diesem Bild gekratzt wird, das ich einfach hatte von uns, von unserer Familie, von unserer Ehe. Ich wollte nicht, dass das kaputt geht. Ich wollte nicht, dass mir da was weggenommen wird. Und es hat auch ganz viel mit meiner eigenen Geschichte zu tun, dass ich mich nie liebenswert gefühlt habe und nie, ich dachte, das ist so ein unverdientes Geschenk, dass mich jemand liebt. Und das wollte ich nicht, dass mir das weggenommen wird. Und ich denke, dass ich da all diese Jahre am Anfang unserer Ehe so die Augen verschlossen habe. Ich wollte einfach nicht sehen, dass mein Mann da ein Problem hat, weil das Problem, das er hatte, wiederum mich in meinem Selbstwert total angegriffen hat und in meiner Würde angegriffen hat. Und ich habe dann einfach die Augen verschlossen und habe ja, gute Miene zum bösen Spiel gemacht und
0: hab dann gleich gemerkt, nach, ich glaube, den dritten Monat in unserer Ehe war ich wieder dran, Pornografie zu konsumieren. Also ich wollte irgendwas kompensieren. Und ich bin wirklich lange nicht dahinter gekommen, was das ja eigentlich ist, was mich dazu getrieben hat. Ich wusste, dass ich meine Frau verletze dadurch. Ich wusste, dass ich da eigentlich ihr wirklich wehtue. Es ist dann immer wieder rausgekommen, dass ich ja, vergessen habe, den Verlauf zu löschen oder sie ein Bild gesehen habe am Computer oder mich gefragt habe, was hast du da und da gemacht? Und ich dann ihr die Wahrheit gesagt habe. Und irgendwann mal schnell merkte ich, desto ehrlicher ich bin, desto mehr verletze ich sie, weil ich nicht wusste, wie ich rauskomme aus der Pornografiesucht. Und somit habe ich mich entschieden, möglichst wenig zu erzählen und wiederum mich da wieder zurück zu isolieren in diesen Raum, der nur mir gehört, der gedeckelt bleiben muss. Ich habe gelernt, so ein Doppelleben zu führen. Ich war dann zu Hause der gute Ehemann und Vater und gleichzeitig ja, so ein riesen heimliches Leben geführt. In diesen Wochen vor diesem klaren Moment, ich war so verzweifelt. Ich war wie eine leere Hülle, weil innen drin war nichts außer schlechte Gefühle, Leere und einfach ein tiefes Verlangen nach mehr. Also ich wollte immer diesen Kick haben und weiß jetzt mittlerweile, dass ich in einer ganz tiefen körperlichen Abhängigkeit war und ich mehr und mehr immer haben wollte. Ich bin immer über Grenzen gegangen. Ich habe gesagt, das und das, sowas werde ich mir nie anschauen. Und dann habe ich es mir angeschaut. Und dann dachte ich, okay, das geht erstmal und dann das nächste will ich mir nicht anschauen. Und dann bin ich trotzdem über diese Grenzen gegangen, immer Grenzen überschritten. Auch zeitliche Grenzen. Ich dachte, ich werde nicht stundenweise dran hängen. Und dann war ich wieder stundenweise dran. Ich werde nie Geld ausgeben dafür. Es sind lauter Dinge, die ich getan habe. Und die ich wirklich bereue und weiß, dass das alles mein Leben einfach so viel anders hätte enden können. Und ich einfach einen starken Drang hatte, mich selbst zu zerstören. Bis hin zu dem Tag, wo das einfach so dunkel geworden ist. Ich habe echt gespürt, wie so eine dunkle Macht und eine dunkle Decke sich über mein Leben sich breit machen wollte. Ich habe so eine starke Hand gespürt, die fast mich irgendwie wie ein Roboter ja eigentlich lenkt. Ich bin aufgestanden mit depressiven Gedanken. Ich wusste, ich will nicht Pornografie konsumieren und eine Stunde später war der Laptop wieder auf, 8 Uhr früh morgens, bevor ich in die Arbeit gegangen bin. Und ich fühlte mich einfach wie der letzte Loser, weil ich das nicht hingekriegt habe, mich da rauszuholen. Und ich bin Gott so dankbar für diesen klaren Moment, den ich hatte in meinem Auto auf dem Heimweg, weil ich so nah dran war, alles zu zerstören. Der Gedanke war schon da, noch weiter zu gehen als Pornografie. Und ich habe geschrien im Auto. Ich habe Gott angeschrien, ich habe mich selbst angeschrien. Und auf einmal keimte in mir wieder Hoffnung auf, dass Freiheit wirklich möglich ist.
1: Ja, dann waren wir 10 Jahre verheiratet und dann hat mein Mann, das wusste ich alles nicht, das habe ich später dann herausgefunden, so einen Moment, wo ihm einfach glasklar war, dass er alles verlieren würde, wenn er weitermacht mit dieser Sucht, wenn er da weiter drin bleibt, wenn er weiter in dem Ausmaß Pornografie konsumiert. Ich konnte es mir nach wie vor nicht vorstellen, was das eigentlich ist, was das bedeutet, was er da macht. Das war für mich so abstrakt und so weit weg. Ich wollte einfach nicht viel wissen. Ich hatte, glaube ich, unbewusst so eine große Angst, was da rauskommt, wenn ich anfange, mit ihm darüber zu reden oder wenn ich anfange, mehr wissen zu wollen, nachzufragen. Und dann habe ich es einfach sein lassen und habe auch gemerkt, dass ich selber auch meine Päckchen mit mir rumtrage, die sich manchmal zu schwer anfühlten. Und irgendwie dachte ich, wenn ich das einfach nur ignoriere, dann wird es schon irgendwann weggehen. Und mein Mann hat dann diesen Weg eingeschlagen, hat diesen Kurs gemacht, ist tatsächlich von seiner Sucht frei geworden. Ich habe dann auch Veränderungen bemerkt, allein in seinem Äußeren. Also er war immer eher blass und eingefallen, so von seinem Gesicht her, so ein bisschen Augenringe und hohle Wangen. Na, ich dachte auch einfach, das ist der Stress oder es ist halt seine Statur, so ist er einfach. Und mit einem Mal ist er so aufgeblüht, also sein Äußeres hat sich verändert, das ist mir aufgefallen. Mir ist aufgefallen, dass er mehr mit den Kindern aktiv war, dass er mehr auf die Kinder eingegangen ist. Und ich habe auch gemerkt, dass er mit mir irgendwie anders umgegangen ist. Irgendwie war es mir auch ganz recht, dass es schöner wurde. Aber ich wollte immer noch nicht wissen, was eigentlich dieses Monster war, was die ganzen Jahre in unserer Ehe war, was so zwischen uns stand.
0: Ich wollte da raus. Ich wollte wieder mein Leben genießen. Und habe einfach Gott gesagt, ich bin bereit, alles zu tun, um da rauszukommen. Und das war für mich ein Schlüsselmoment, weil ich bis dahin nicht bereit war, alles zu tun. Ich wollte noch selbst viel im Griff haben. Ich wollte selbst einfach alles kontrollieren. Ich wollte es auch selbst mir beweisen, bis ich dann gemerkt habe, Jeremy, du kriegst es nicht hin. Du schaffst es nicht alleine. Du bist ein kaputter Mensch. Und es ist okay so. Und Gott liebt dich. Auch in deiner Gebrochenheit. Und er kann dich da rausholen. Und das war meine einzige Hoffnung. Ich wollte irgendwie dieses Wunder erleben, von heute auf morgen frei und nicht mehr dran denken, aber es war echt ein harter Kampf und meine Beziehung zu Gott einfach so kaputt gegangen ist dadurch. Aber ich merkte, wenn ich in meiner Gebrochenheit einfach ihm ein Ja gebe, dann kann er etwas mit mir machen. Ich hatte Versuchungen, alles Gegebenheiten, so wie sonst in der Pornografie-Sucht. Und mit einem Mal hat Gott angefangen, meine Gedanken zu erneuern. Das heißt, ich habe wirklich neue Gedanken gedacht. Ich habe eine absolut neue Liebe zu dem Wort Gottes gefunden. Denn all die Jahre habe ich gedacht, das Wort Gottes, das ist so schwach und kann nichts bewirken, wenn es wirklich dazu kommt, mich freizusetzen. Aber als ich dann Gott wirklich meine Zerbrochenheit hingegeben hat, habe ich gelernt, ich habe so viel Lügen in meinem Kopf. Lügen über Frauen, Lügen über mich selbst, Lügen über Sex, Lügen über einfach meine Identität, wer ich tatsächlich bin. Und diese ganzen Lügen mussten erstmal identifiziert werden und ich musste da einfach Wahrheiten wieder in meinem Herz lassen. Und diese Wahrheiten kamen durch das Wort Gottes für mich. Ich wollte unbedingt

0: nicht. Ich traue mich nicht oder das, meine Angst ist, da, ist größer als das. So, ne? Und,
1: aber es ist ja auch wieder ein Gedanke von Held sagen, da würde ich gern.
0: Wachstum findet ja dann nur statt, das Stück, wo ich mich aus... Oder da muss ich ja das und das machen, lasse ich lieber.
2: Aber du hast dich für Wachstum entschieden dann immer wieder.
0: Ja, ich weiß nicht, ob das immer so eine bewusste Entscheidung auch gewesen ist. Vieles verblasst auch so in der Erinnerung. Aber im Großen und Ganzen würde ich schon sagen, dass der rote Faden das gewesen ist, dass Jesus mich immer wieder gestupst hat. Ja, weil ich da zu dem Zeitpunkt, das hatte ich vorhin schon mal gesagt, nicht so richtig wusste, dass das auch ein Problem ist, das man angehen kann und mich anderen dann zu öffnen. So, deswegen, ich würde schon grundsätzlich ermutigen, sich anderen Menschen damit anzuvertrauen und sich Hilfe zu holen. Das macht
1: selbst
0: schon Sinn.
1: Wenn es sich herausstellt, es ist gar nicht so ein großes Ding, ist ja trotzdem nicht so schlimm.
0: Genau, aber wenn ich es für mich so empfinde, ja, dann ist die Last einfach da. Die ist dann da, die ist subjektiv und dann darf man die auch als solche würdigen. So.
2: Ja, ja, was mich so super fasziniert bei dir, Viktoria, ist, wie deine Lebensgeschichte, eigentlich so wie in dem Buch, das du gelesen hast über Berufung, wie deine Lebensgeschichte so zusammen verbunden, verknüpft wurde mit der Berufung, an der du jetzt lebst. Mhm. Also dieses komplett Zusammenkommen, du hast erst die Theorie gelesen und dann lebst du es. Das fand ich so, so schön zu sehen und zu entdecken. Deine Lebensgeschichte, dein Auseinandersetzen mit der Erkrankung und dann daraus dein brennendes Herz, Menschen dann so zu ermutigen, zu begleiten, sowohl dann eben im beruflichen Setting wie auch im Haus Herrlich. Ich dachte, wow, das ist wirklich so ein schönes, das fließt so zusammen. Das war ein weiteres Nugget.
1: Hast du eine Idee, wie man da drauf kommen kann im eigenen Leben? Also ich finde es nicht immer so leicht zu sehen, damals ist das und das gewesen oder hat sich der und der so und so in mich investiert. Das heißt wahrscheinlich für mich heute, dass ich das und das tun sollte. Also wenn die Gleichung so einfach wäre.
2: Das stimmt, aber was Viktoria auch gemacht hat, ist dieses, ich reflektiere. Mhm. Ich schaue mal hin und ich nehme mal die Zeit. Ich nehme ja ein Buch zum Durcharbeiten oder ich gehe mal in ein Coaching und bespreche das mal mit jemand anderem. Lass mal jemand anders reinschauen und guck mal, so wo ist der rote Faden? Wo ist das? Also dieses bewusst mal aus dem Alltagstrott raus innehalten, reflektieren, sich damit auseinandersetzen. Hey, wie ist mein Leben bisher verlaufen? Welche roten Fäden, welche Muster kann ich sehen? Um auch dann daraus zu sehen, okay, welche Botschaft von Gott steckt denn da auch vielleicht drin? Und damit dann bewusst aktiv gestalten zu können.
0: Und ich finde auch, was auch wertvoll ist, wenn man sagt, oh, ich finde jetzt bei mir vielleicht gar nicht so was Spezielles, grundsätzlich zu überlegen, was fällt mir leicht, was kann ich gut, woran habe ich Spaß, was interessiert mich, was sagen vielleicht auch andere, was mir leicht fällt und wo kollidiert das mit Dingen, die mich über die mein Herz schwer machen, Sachen, die ich so wahrnehme, wo ist vielleicht irgendeine Art von Not, Leid oder was auch immer sein mag, ich will das jetzt gar nicht eingrenzen, aber wo kann das so kollidieren? Das ist zum Beispiel, bei mir war das dieser Punkt. Ich habe immer schon, auch als Kind schon so Mitgefühl mit Menschen gehabt, denen es irgendwie nicht so gut ging. Ich konnte das nicht gut aushalten. Und das ist, glaube ich, auch noch sowas, was man gut mitgeben kann. Wenn man jetzt nicht die Lösung in seiner eigenen Biografie findet.
1: Fällt mir so ein Satz ein, Leidenschaft ist oft das, was mir auch Leiden schafft. Ja. Also ne, wo ich irgendwie ein Leiden entweder selber erlebt habe, wo ich jetzt merke, da möchte ich mich rein investieren, weil auch ich da irgendwie vielleicht Menschen hatte, die mir damals zur Seite standen oder etwas, was mein Herz einfach umtreibt, weil ich es nicht aushalten kann, dass es so bleibt, sondern weil ich da Änderungen hineinbringen will.
2: Da sind wir wieder bei der heiligen Unzufriedenheit.
1: Ne? Ja, und auch bei Gehen, losgehen, ja, genau. Bewegung. Genau. Ne? Ja. So, wir haben uns ein neues Ende ausgedacht. Und zwar kriegt jetzt jeder von euch hier so ein cooles Klemmbrett. Und da steht drauf, mein Wort. Und ihr dürft jetzt mal einen Moment überlegen, ob es so ein Wort gibt, entweder was euch hängen geblieben ist, weil es tatsächlich gefallen ist, oder ein Wort, womit ihr das so zusammenfasst oder was ihr mitnehmt aus dieser Sendung.

0: Und dürft dieses Wort dann hier aufschreiben und dann können wir uns die gleich kurz zeigen und noch so ein, zwei Sätze dazu sagen, warum es gerade dieses ist. Jetzt bin ich gespannt.
1: Ja, wer fängt an? Wenn wir alle das gleiche Wort hätten.
0: Das wäre echt witzig. Fängst du an, Christiane?
1: Ich kann anfangen. Tatsächlich habe ich mir das vorher schon notiert als besonderes Wort. Und das ist bei mir auch hängen geblieben. Ich habe das Wort behutsam gewählt. Mhm. Du hast es einmal erwähnt, dass Jesus behutsam mit dir umgegangen ist, aber dass das auch deine Haltung ist, wenn du mit Menschen unterwegs bist. Dass du behutsam sein möchtest. Und da steckt dieser Hut ja auch irgendwo drin, ne? Dass es irgendwo auch ein Schutzraum ist. Und das fand ich so schön, das nehme ich mit. Mhm.
0: Victoria.
2: Ich habe das Wort Rückblick. Es kam mir gerade so, weil man denkt ja selber viel über seine Sachen nach, aber wenn man dann nochmal drüber redet, dass vieles im Rückblick erst gut zu erkennen ist, auch dieser rote Faden, über den wir gesprochen haben, aber nicht währenddessen. Und dadurch ermutigt zu sein, man wird zwar nicht immer alles auch im Rückblick verstehen, aber grundsätzlich, dass man da ganz viel Wertvolles draus ziehen kann, wenn man bei sich selber oder bei anderen einfach mal so das ganze Große anschaut. Mhm. So dass sich dafür die Zeit zu nehmen. Das ist mir hängen geblieben.
0: Ja, voll gut. Und ich habe das Wort, über das wir viel gesprochen haben, nämlich das Wort Bewegung. Und das, ich finde, es gibt ja manchmal so Dinge, die weiß man eigentlich. Aber wenn man sie nochmal so sich drüber unterhält oder in Worte fasst, dann merkt man, ja, im Stillstand ist bisher noch wenig passiert, ne? Also sitzen zu bleiben und zu denken, ist ja alles doof, oder meine Grenzen anzugucken, das ändert halt nichts. Das darf auch mal für einen Moment sein, weil es vielleicht auch Zeit braucht. Also ich bin kein Fan von hinfallen, aufstehen, Gedöns hier so, ne? Manchmal muss man auch ein Momentchen sitzen bleiben. Aber das darf nicht das Ende sein, sondern dieses, wie ihr es gemacht habt, auch in Bewegung zu gehen oder wie du es auch gesagt hast, ne, diese heilige Unzufriedenheit und nicht die bockige. Und immer wieder einfach auch Babyschritte zu wagen, auch wenn man denkt, oh Mann, das war nur ein Zentimeter. Aber ein Zentimeter ist eben auch Bewegung und zu sehen, wie Gott dann auch Türen aufmacht oder auch nicht oder wie sich Dinge entwickeln und wie man dann ja auch wieder von einer neuen Perspektive den Rückblick einnehmen kann und gucken kann, ach krass, was da schon wieder auf den letzten drei Schritten gewesen ist oder so. Ne? Das nehme ich auf jeden Fall mit und motiviert mich auch, weiter Schritte zu machen. Vielen Dank für eure Worte.

0: Brille, war dann die Brillenschlange, dann sind wir waren tatsächlich kurz nach meiner Konfirmation, da galt man als Erwachsen, Mädchen ansprechen, ich konnte tanzen auf dem Fest oder so.
1: Ja.
0: Und das hat dazu geführt, dass ich relativ schnell, relativ regelmäßig getrunken habe. Ja? Fing an so mit 14, 15, 3, 4, 5 Mal die Woche und dann tatsächlich, was ich später erst gelernt habe, dass es eine Form von Sucht ist, das wusste ich damals nicht. Meine Freunde haben 3 Bier getrunken und haben aufgehört. Ich habe 3 Bier getrunken und dann noch 5 hinterher und nochmal 5 hinterher. Ich konnte es nicht stoppen. Also es gibt da Untersuchungen, eine Form von Alkoholismus ist der sogenannte Spiegeltrinker, dass jemand jeden Tag einen Spiegel braucht. Andere sind einfach Leute, die verlieren die Kontrolle. So Kontrollverlusttrinker. Mhm. Und so war das in meinem Fall. Das habe ich aber erst Jahre später verstanden, dass das eine Sucht war.
1: Okay, das ist schon krass viel. Also 3 plus 5.
0: Ja, das war vor allem 3 bis 4 Mal die Woche so, dass mich zum Teil Freunde nach Hause gefahren haben, weil ich nicht mehr laufen konnte. Ja, also es war schon heftig. Dann kam in der wilden Pubertätszeit dazu, dass ich angefangen habe zu kiffen. Ja, das fing so mit 16 an, ging ein paar Jahre. Und diese ganze Sucht hat dazu geführt, 7. Klasse wiederholt, 9. Klasse wiederholt, nach der 10. von der Schule geflogen, mich in der Erzieherausbildung gerettet. Aber es war natürlich eine Katastrophe als Suchtkranker, kannst du dir vorstellen, wenn du da auf Menschen losgelassen wirst. Und alles ist eskaliert, als ich 22 war. Und da ist es aber eskaliert in einer Spielsucht. Und das ist auf den ersten Grund vielleicht nicht ganz logisch, aber ich hatte mal eine Freundin, die hat sich getrennt und da habe ich eine Weile lang nichts getrunken. Und dann lud mich ein Freund in eine Spielhalle ein und sagt, spiel doch mal mit hier. Werf mal 5 Mark in so einen Geldspielautomaten, damals noch Mark. Und als sich die Räder drehten, ist etwas passiert in mir. Ich musste nicht mehr an sie denken, ich war abgelenkt, ich war wie gebannt. Und dann kam relativ schnell, dass ich wirklich all mein Geld in diese Spielhalle getragen habe. Ja? So, und um das Geld dann wieder zu verdienen, habe ich angefangen wieder Gras zu vertinken, also mit Haschisch und Marihuana zu handeln. Natürlich wieder selber konsumiert und als ich dann 22 war, ich war aus der Erzieherausbildung mittlerweile rausgeflogen, war komplett überschuldet, gesundheitlich ging es mir nicht gut, also da war einfach...
1: Das war alles irgendwie eigentlich fast eine natürliche Entwicklung, so von dem Hintergrund, den du erzählst, aber es ging so richtig bergab.
0: Also es ging massiv bergab, tatsächlich, und eben es ging auch, also ich hatte ja Freunde, mit denen ich getrunken habe oder mit denen ich gespielt habe, und was bei denen, bei all den Mist, den wir gemeinsam machen, die hatten immer irgendwie eine Grenze. Und scheinbar, ich weiß nicht, ob das erblich ist über Vatersseite oder so, gibt es diese Grenze nicht. Es ist so eskaliert, dass ich nicht mehr leben wollte. Ich habe mir dann eine Literflasche Johnny Walker besorgt und habe diese ganze Literflasche ausgetrunken. An einem Abend im Dezember 86.
1: Du hast einen Liter?
0: Einen Liter. Ja, du, ich habe so viel getrunken, das war nicht ungewöhnlich.
1: Aber Wahnsinn.
0: Also zum Mut antrinken sozusagen. Und dann ist etwas wirklich passiert. Ich hatte einen Plan, wie ich mir in dem Abend mein Leben nehmen wollte. Und dann saß ich auf meinem Bett, Liter Johnny Walker in meinem Bauch und eine selbstgedrehte Schwarzer Krauser-Zigarette in der Hand. Und plötzlich gibt es eine Stimme in mir, die sagt, wenn du das jetzt machst, dann stehst du vor Gott. Und so wie du bis jetzt gelebt hast, kannst du vor Gott nicht bestehen. Ich hatte keine Ahnung, wo die herkam. Ich bin konfirmiert, aber ohne großen Bezug zur Kirche, war dann selten da. Hatte ganz wenige Berührungspunkte mit Christen, also wirklich nicht viel. Und dann kommt diese Stimme und ich habe in dem Moment, ich kann es gar nicht sagen, aber gewusst, jetzt redet Gott mit mir.
1: Uwe, das klingt jetzt ein bisschen spooky.
0: Ich weiß.
1: Also das hat sich auch so angefühlt. Ich meine, nach einem Liter Johnny Walker kann man viel hören oder genau. So. Aber
0: es hat mich so geflasht, dass ich bin auf die Knie gefallen und habe gesagt, Gott, wenn du das bist, dann musst du mir aber auch eine Chance geben, weil ich kann nicht. Ich komme nicht raus. Ich hatte verschiedene Sachen probiert. Ich war in Suchtberatungsstellen und so. Damals noch ein Riesenproblem, dass es gar keine Spielsuchtberatungsstellen gab. Ja, in den 80ern. Das war überhaupt erst ein ganz neues Thema. Und ich habe wirklich so gebetet, wenn du das jetzt warst, musst du mir irgendwie helfen. Und dass das Ganze keine Einbildung war und nicht mein Suff war und nicht, ich habe dann doch Angst gekriegt davor, mir das wirklich durchzuführen, zeigt sich an dem, was dann passiert ist, weil das ist das eigentlich Verrückte. Ich bin an dem Abend in mein Bett gefallen, ich habe geschlafen, so, und morgens um 7 klingelt es an meiner Tür. Und da steht ein Freund von mir, der heißt Sven, damals Schulfreund, mit Britta, einer Freundin, und die sagen, Uwe, das ist für dich jetzt vielleicht völlig verrückt, dass wir hier sind, aber

0: Beide vor ein paar Monaten Christ geworden. Die Britta arbeitet bei Teen Challenge, einer Suchteinrichtung in Berlin. Wir haben uns heute Morgen zum Beten getroffen und wir hatten den Eindruck, dass Gott uns sagt, geht mal zum Uwe, der braucht euch heute.
1: Okay. Jemand so. Von außen kommt mit einer ähnlichen Eingebung.
0: Genau. Und das ist eine Geschichte, jetzt kannst du sagen, ist ja immer noch spooky oder noch mehr spooky. Ich meine, immerhin kann man die beiden fragen, ob es so war. Ne? Die waren ja dabei.
1: Ja, ja.
0: Aber ich kann es nicht in Worte, ich habe in dem Moment gewusst, die zwei sind die Antwort auf das, was gestern passiert ist. Hab denen das auch erzählt, ja, und wir haben irgendwie alle miteinander geheult und dann haben die mir Schritte erklärt, was ich machen kann. Wir haben erstmal erklärt, du hast vorhin Jesus Christus erwähnt, ich habe es jetzt von Gott geredet, ich wusste nicht so genau, was das bedeutet. Die haben mir erklärt, Jesus Christus ist gestorben, um dir zu vergeben. Wenn du deine Sünden bekennst, dann kannst du Vergebung erleben. Und habe ich dann an den Seelsorger vermittelt, der das ganz fein mit mir mal aufgedröselt hat. Ich sag mal so eine evangelische Beichte sozusagen. Mhm. Was war in deinem Leben? Wie geht das? Das ist der eine Punkt. Das zweite ist, es gibt Therapieeinrichtungen, wo du hingehen kannst. Ja, Teen Challenge und andere, die haben mir diesen Weg geebnet. Und haben überhaupt gefragt, was ist bei dir gerade los? Wie können wir dir helfen? Was sind die drängendsten Probleme? Was sind die dringendsten Schulden, die irgendwie beglichen werden müssen, bevor die schon wieder einer zusammenschlägt oder so? Ja, also so. Das war so unglaublich, dass ich dann nach dieser Beichte für mich erlebt habe, mein Leben hat sich wirklich verändert.
1: Also das war der Change, das war die Wende im Grunde.
0: Der Change war dieses Gebet, diese Begegnung, dann dieses Gespräch mit dem Seelsorger, weil danach hatte ich plötzlich die Kraft und die Freiheit, nicht mehr zu spielen, nicht mehr zu trinken. Das war total verrückt, das kannte ich nicht vorher. Es war möglich. Der hat mir als Seelsorger noch mit auf den Weg gegeben, hat gesagt, übrigens, also sehr pauschal, aber was Jesus und den Teufel unterscheidet, ist, der Teufel sagt dir, du hast alle Freiheit, wenn du dich aber darauf einlässt, bist du gebunden, kommst nicht mehr wieder raus. Jesus sagt dir, ja, du hast alle Freiheit, aber vorsichtig, wenn du es wieder machst, bist du wieder gebunden. Mhm. Also lass die Finger davon.
1: Ich meine, das ist eine ganz wertvolle Erfahrung, dass du Glauben, Gottes Begegnung jetzt nicht als etwas erlebt hast, was dich in eine Enge führt.
0: Im Gegenteil. Also das prägt mir auch mein ganzes Leben schon. Die Erfahrung war, christlicher Glaube heißt Freiheit. Da öffnet sich eine Tür in Freiheit. Ja, also plötzlich kann ich Dinge tun, von denen ich nicht wusste, dass ich sie tun kann. Plötzlich konnte ich meine Ausbildung fertig machen, später ein Studium machen. Plötzlich, weiß ich, bin 30 Jahre verheiratet. Alle in meiner Familie sind geschieden. Alle. Mhm. Ja, die Freiheit zu haben, dass eine Ehe auch halten kann. Das ist etwas, das kannte ich nicht, das gab es nicht. Und wenn ich jetzt zurückgucke, so viele, also es war einfach Freiheit. Und das Zweite, und das ist auch eine Grunderfahrung, die durch mein Leben geht, du kannst nichts machen, was Gott so sehr erschreckt, dass er nicht mehr gnädig ist.
1: Starker Satz. Da, dann lass mal einfach mal so stehen. Also, dass Gott dir gnädig ist und Freiheit gibst, das strahlst du aus. Und es ist ein Wunder, dass du das auch so erzählen kannst und heute hier bist. Du hast vorher erzählt, diese Suizidgedanken von dir, mehr Suizidpläne, einen ganz konkreten Plan, ein konkretes Vorhaben. Bei dir ist die Geschichte anders verlaufen, Gott sei Dank, aber bei einem deiner Brüder nicht. Kannst du das kurz erzählen, wie das war?
0: Ja, mein Bruder war drogenabhängig, viele Jahre lang, dann mehrere Jahre im Substitutionsprogramm, also Methadon bekommen statt Heroin. Und der hatte einen Hund und der Hund hat ihm wirklich das Leben gerettet. Ja, der war 13, 14 Jahre alt, um den hat er sich gekümmert, gesorgt. Und dann war dieser Hund so krank, dass er ihn einschläfern lassen musste. Mhm. Und der war so verzweifelt in seiner Sucht und dann der Hund nicht mehr da und dann dieses Gefühl, und ich habe ihn auch noch umgebracht. Ja, ich musste ihn einschläfern lassen, dass der sich komplett zugekifft hat und noch Alkohol drauf zu seinem Methadon, was er genommen hat, und ist auf ein Hochhaus gestiegen und ist runtergesprungen in völliger Verzweiflung. Das Letzte, was er gemacht hat, war eine SMS noch an eine Freundin zu schicken, da stand drauf, ich will zu Flocke, also Flocke hieß der Hund, ich kann nicht mehr ohne den.
1: Furchtbar.
0: Ganz furchtbar. Also, ja.
1: Und du hast ihn dann besucht oder im...
0: Im Leichenschauhaus.
1: Ja.
0: Ja, ich war nicht da. Also der hat in der Nähe von Hamburg gelebt. Ich in Gera, in Thüringen, bin da natürlich, als ich das hörte, sofort hochgefahren und war dann im Krankenhaus, im Leichenschauhaus. Und das war schon eine bizarre Situation, ja. Also wir waren sehr eng. War auch der Patenonkel von einem unserer Söhne. Ganz feiner Mensch, nur eben wirklich suchtkrank und kaputt. Mhm. Und ihn da zu erleben, ja. Du siehst diese Hülle. Ich weiß noch damals... Ja, ich bin auf die Knie gefallen tatsächlich dort auch und habe geweint und habe die ganze Zeit nur so gestammelt, Frank, wo bist du eigentlich? Wo bist du? Das bist du ja nicht. Hier liegt eine zerschmetterte Hülle, ja. Also kannst du dir vorstellen, aus dem 13. Stock runtergefallen. Mhm. eine verrückte Geschichte war, dass dann eine unserer Töchter, ich glaube, die war 7, 8 zu dem Zeitpunkt, die sagt dann, Papa, warum bist du eigentlich so traurig? Ich sage, naja, weil Frank nicht mehr da ist und weil ich ihn vermisse und mein Teufel. Und aber der war doch, der hat immer ganz stark gezittert und so, also wirklich krank, auch gebrechlich.
1: Von der Sucht her schon.
0: Genau, ja. Also sehr, du hast ihm das angesehen, ja. Ausgezehrtes Gesicht, ja. Und hatte ja. mit Gelbsucht zu kämpfen, Leberschaden. Er sagte, wenn Frank jetzt im Himmel ist, dann geht es ihm doch viel besser. Mhm. Und ich dachte so, meine Güte, dass die das glauben kann, ja. Dass die das so also das hat mich aber so getröstet. Die hat mich in den Arm genommen und sagt, aber Papa, es geht ihm doch viel besser.
1: Mhm. Dachte, auch wow. Ein Stück Hoffnung. So.
0: Wow, also absolute Hoffnung da drin.
1: Ja. Uwe, du bist ein Mensch, der mit dem, was du so an Erfahrung mitbringst, dann hoch engagiert ist. Wir kennen uns schon seit einigen Jahren und ich habe dich immer so erlebt, dass du mit Herz dich einsetzt für das, was du gerade machst. Und das auch weltweit. Du bist Vorsitzender, ich habe das vorher schon genannt, von Tierfund Deutschland. Das ist ein christlich-humanitäres Hilfswerk. Mhm. Welches Herzensprojekt hast du gerade besonders vor Augen?
0: Also natürlich immer das, wo man gerade war. Ja? Ich war gerade in Äthiopien, im Südsudan vor wenigen Wochen. Und gibt es etwas, was mich erschüttert hat, nämlich dass gerade weltweit die Entwicklungshilfe zusammengeschmolzen wird. Ja, die USA haben ihre Gelder komplett
1: weggenommen. Die Folgen von Trumps Entscheidung USAID ist Wahnsinn.
0: Das ist total irre. Das ist ein Großteil der, also ganz konkret, es gibt im Südsudan, einem ganz fragilen Staat mit 11,5 Millionen Einwohnern, 1 Million Flüchtlinge aus dem Sudan, dem Nachbarland. Also 11,5 Millionen, die alle ganz, ganz, ganz schlimm dran sind, nehmen nochmal 1 Million auf. Und für dieses Lager von 1 Million sind Impfprogramme bewilligt worden, weil dort ist Typhus ausgebrochen und Kinderlähmung, Polio. Und diese Impfprogramme werden eingestellt, weil die USA das Geld nicht mehr zahlen, trotz Verträgen. Und da sterben Kinder, ja, weil in den USA der reichste Mensch der Welt nichts Besseres zu tun hatte, als einfach alles mal zu durchforsten und alle Leute rauszuschmeißen. Und die haben es ja gemacht, das geht in Deutschland ja gar nicht. Hire and fire, du bist sozusagen von einem Tag auf den anderen entlassen. Die Mitarbeiter durften alle nicht mehr zur Arbeit kommen, mussten ihr Laptop abgeben und das Telefon. Und das heißt, die Leute aus dem Sudan haben da angerufen und gefragt, aber die können keinen mehr anrufen, die können kein E-Mail mehr beantworten, die wissen nicht, was kommt und wie es weitergeht. Also Katastrophe.
1: Lass uns das mal kurz festhalten, Uwe, weil ich das so krass finde. Der Präsident, der auch von vielen evangelikalen Christen gewählt wurde in den USA, von denen gehypt wurde, auch von bekannten Namen in dieser ganzen christlichen Szene, trifft Entscheidungen zusammen mit dem reichsten Mann der Welt, aufgrund derer wirklich Tausende von Menschen, dezidiert auch Kindern in Afrika, sterben.
0: Genau, das ist die Realität.
1: Es ist nicht eine ferne Folge, sondern das ist eine ganz direkte, unmittelbare
0: Folge. Hier und heute, ich war dort, ich war da vor Ort. Ja, es ist eine Verzweiflung, die kann man sich nicht vorstellen. Und jetzt kann man 100-mal darüber diskutieren, ist Entwicklungshilfe so wie sie ist gut, muss man die umstrukturieren, aber es sind bestehende Verträge, von jetzt auf gleich kein Ansprechpartner mehr. Ja, also es gibt Gegenden, da verhungern Menschen, ja, jetzt in diesem Moment. So, also das ist sozusagen der eine Eindruck, wo man ja was sagen kann, wenn das passiert auf der Welt und ich einem Christus nachfolge, der zu den Menschen gegangen ist, der die Leprakranken gesehen hat und der die Prostituierten gesehen hat, dann kann ich doch nicht dazu schweigen. Das geht doch nicht. Das Zweite, in diesem Ganzen treffe ich einen Commissioner, das ist ein Landrat. Ein junger Mann, der ist aufgewachsen in einem Dorf ohne Radio, ohne Fernsehen, in einer Lehmhütte, in einer ganz einfachen Primarschule. Der hat in einem Kurs von Tierfund hat er etwas gelernt zum Thema Peace Champion. Das ist eine Art Mediator. Internationales Programm. Da hat er sich so gut angestellt, dass die Kirche ihm ein Stipendium in Sambia bezahlt hat, Peace and Reconciliation, Frieden und Versöhnung. Mhm. Dort hat er sich so gut angestellt, dass die Kirche ihm ein Stipendium in den USA ermöglicht hat. Da hat er Theologie studiert. Und dann hat er zig Angebote dort und hat gesagt, nein, ich muss zurück in meine Heimat. Hat eine Radiostation in einer Gegend, die komplett sumpfig ist, die du nur mit dem Flugzeug erreichst, wo Menschen vom Bürgerkrieg gebeutelt sind. In dieser Region mit 100.000 Menschen Radio aufgebaut, das jeden Tag über Versöhnung, über Frieden, über biblische Themen, aber auch als ein Hochwasser kam, zu sagen, das Hochwasser kommt von da und da und an der Stelle seid ihr sicher und hier bauen wir schon mal Dämme. Dann gab es einen Aufstand von Leuten aus einem Nachbarstamm, gesagt hat, die kommen jetzt über den und den Weg, ihr könnt darüber in die Büsche, seid ihr sicher, da hat das alles gefunkt. Und daraufhin haben wir diesen Menschen dann zum Landrat gewählt, okay, nachdem die ganze Krise da war. Das ist also der Chef über 100.000 Leute. Und alles das hat angefangen mit einem kleinen Ausbildungsprogramm, wo wir jetzt als NGO, als Tierfund dahinter stecken konnten den dazu befähigt haben. Mhm. Die Radiostation haben wir gar nicht finanziert. Wir haben nur den Charakter mitgeprägt. Und dann ist er seinen Weg gegangen. Und das passiert eben auch.
1: Im Grunde ist das ja eine Folge, was Bildung, was Investitionen in Menschen auslösen kann.
0: Genau, ganz genau.
1: Eine großartige Geschichte.
0: Genau, und das fasziniert, also weißt du, was bringt mich dazu, mich zu aktiv zu sein? Einerseits die Empörung über das, was Trump und Musk und viele andere auf dieser Welt gerade anstellen und was sonst passiert. Und andererseits die Begeisterung von solchen Menschen, wie diesen, das heißt übrigens Otto Okoti. Ah, ein so feiner Typ, das war einfach toll.
1: Klingt den zu auch irgendwie gut.
0: Otto Okoti, klingt gut, ne?
1: Otto Okoti, ja. Ja, schön, dass du solche Geschichten erzählen kannst. Hoffnung ist wirklich ein Thema deines Lebens. Uwe, zu diesem Podcast gehört die Rubrik Hoffnungslose. Vor dir steht ein Glas. Du kennst es schon. Die Bitte ist, zieh eines dieser Lose. Lies vor, was draufsteht. Es ist irgendein Spruch. Ich weiß nicht, was rauskommen wird. Hat mit dem Thema Hoffnung zu tun. Und dann kommentiere es. Du kannst zustimmen, du kannst es verwerfen. Was steht da?
0: Toll. Hoffnung ist das Brot der Armen. Thales von Milet. Hoffnung ist das Brot der Armen.
1: Ja, das passt zu dir ja.
0: Ja, absolut. Und es passt vor allen Dingen, wenn du es andersrum sagst, Menschen, die arm sind, wenn sie keine Hoffnung mehr haben, sind sie nicht mehr in der Lage, etwas gegen ihre Armut zu tun. Mhm. Das heißt, viele Programme, auch die wir machen, haben damit zu tun, wir arbeiten mit Kirchen zusammen. Frauen wird von der Bibel her vermittelt, du bist Gottes Geschöpf, du bist geliebt, du kannst was, du bist gewollt. Kindern wird was gesagt, uns wird geguckt. Und weil das so ist, was sind denn deine Möglichkeiten? Was sind denn deine Ressourcen? Wo musst du sagen, ich lasse mich von meinem Mann nicht mehr verprügeln? Und wo musst du sagen, ich kann jetzt in meinem Garten vielleicht doch auch was anbauen? Das geht doch. Und wenn Menschen die Hoffnung haben, dann ist es super. Wenn sie verlieren, ja, warum soll ich was anbauen? Da kommen sowieso wieder Rebellen und machen es kaputt. Dann geht nichts mehr, dann ist Armut manifestiert. Mhm. Sobald Hoffnung entsteht, sobald der Gedanke ist, doch, da gibt es mehr, dann geht was. Und übrigens, wenn du aus Afrika wiederkommst oder aus sonst irgendwelchen Ländern im globalen Süden, denkst du immer, wie kann es sein, dass Menschen, die nichts haben, Hoffnung haben und wir haben manchmal so wenig. Mhm. Also das ist so inspirierend.
1: Ich sehe schon, ich muss mal mit dir auf Reisen gehen.
0: Das müssen wir mal machen,
1: Das klingt einfach sehr inspirierend und eigentlich hat es mit Empowerment zu tun.
0: Ja, ganz genau.
1: Menschen zu befähigen, die abgeschrieben werden von vielen, von außen, vielleicht auch von sich selber, zu sagen, hey, es gibt eine Hoffnung, du kannst was anpacken und du kannst so viel erreichen. Mhm. Uwe, du erreichst viel, aber du bist auch an Grenzen gestoßen. Das mit den Grenzen hatten wir vorher schon am Anfang. Stichwort Herzinfarkt, das hast du schon angesprochen. Du hast einen Herzinfarkt bekommen 2020. Wie war das?
0: Es war natürlich ein Schock. Ja, also auch noch die Situation war ein Schock. Geburtstag von meiner Tochter, genau an dem Tag.
1: Am Geburtstag deiner Tochter.
0: Und ich habe vom Mittagessen kam der Briefträger und ich habe ein Geschenk hochgetragen und plötzlich kriegte ich einen Schweißausbruch und naja, alles, was da so zugehört. Da haben wir einen Notarzt gerufen und ich war in der Klinik. Einerseits war es ein Schock. Und dann ist aber natürlich, dann wird das analysiert, wird geguckt, was ist da, was spielt alles mit rein, was bedeutet das, ja, so, die Kinder waren geschockt, das war kurz vor Weihnachten, ne? Ich habe dann allen langen Brief geschrieben, nochmal einfach, was ich an ihnen schätze, was ihm wichtig ist, weil du nicht genau weißt, was wird jetzt.
1: Du hast an deine Kinder einen Brief geschrieben?
0: Aus dem Krankenhaus sozusagen, ne? So, also jedes Einzelne hat einen ganz langen Brief von mir gekriegt, also einfach, wenn mir jetzt nochmal was passieren würde, dass sie einfach wissen, was ich an ihnen schätze, warum ich sie so toll finde.
1: Ist auch toll.
0: Ja, das war schön. Und damit verbunden ist natürlich, weißt du, du hast so einen Herzinfarkt und es ist einschneidend und dann kommt natürlich ein Reflexionsprozess. Also einerseits, was ist los? Ne? Es hat erblich was zu tun. Ich habe ein bestimmtes Protein, das in meinem Körper, ich weiß nicht, um wie viel überproduziert wird. Das kann man gut jetzt mittlerweile medikamentös einstellen. Das ging gut. Ne? So, ich musste anfangen, ein bisschen mehr Sport zu machen, musste anfangen, Sachen umzustellen. Also ganz vieles kam da mit und dann habe ich mich tatsächlich mit einem Freund von mir, der ist Pastor und Psychologe und getroffen, einfach mal lange Zeit genommen und so gefragt, sag mal, was heißt das eigentlich auch für mein Leben und für meinen Lebensstil und für meine Berufung? Und eine Entscheidung war zu sagen, was ist eigentlich das, was ich noch will? Ja? Was ist das, wo ich, wenn ich jetzt nochmal Gesundheit geschenkt kriege, auf dem letzten Abschnitt in meinem Leben, auch Berufsleben? Und da war relativ klar, ich möchte was Internationales machen, ich möchte was machen mit Gemeinden, wenn es geht, mit Menschen befähigen und so. Und insofern war der Herzinfarkt auch ein Auslöser dafür, ein Auslöser dafür, beruflich mich nochmal neu zu orientieren.
1: Ja, wobei das, was du jetzt machst, gerade so weltweit unterwegs zu sein, ist ja jetzt nicht so eine Reduktion. Also ein bisschen die Ernährung umzustellen, sich mehr zu bewegen, mehr Pausen zu machen, sind so klassische Konsequenzen, wenn man mal so eine Erfahrung hat. Aber der Job, den du jetzt hast, hat ja wieder das Potenzial, jede Grenze irgendwie zu sprengen.
0: Genau, nur wenn du eine Charakterstruktur hast, bei der du irre wirst, wenn du auf dem Sofa liegst, dann ist das Stress für dein Herz, wenn du zu viel auf dem Sofa liegst. Also musst du Betätigungsfelder finden, die nicht so viel, die dich beschäftigen, bei denen du aktiv bist, ja, die aber das, was dich am meisten stresst, nämlich Konflikte oder getrieben sein oder so, wegnimmt. Und jetzt kann ich mich, ich habe viel zu tun, es ist viel Arbeit und wir sind auch als Werk natürlich auch gerade in der ganzen weltweiten Umbruche, wie viel Finanzen kommen, das sind viele, viele Fragen. Aber ich habe ein tolles Team. Ich kann mich Themen wie Gerechtigkeit widmen und Armutüberwindung. Das ist in einer bestimmten Hinsicht viel stressfreier.
1: Ich kann das, man kann das verstehen, wenn man dir so zuhört. Das ist, ja. Und ich glaube, es gibt wenige Menschen, die sagen würden, ach, dieses Sofa stresst eigentlich irgendwie. Zum Abschluss unseres Gesprächs, hey, wir könnten... Ich habe so viele Abzweigungen im Hirn, wo wir noch gehen könnten und eigentlich jetzt reden müssten. Aber wir kommen fürs erste Mal zum Schluss und ich biete dir 3 Satzanfänge und bitte dich, dass du sie vollendest. Erster Satz: Mit dem Leben spielt man nicht, weil?
0: Weil es so wunderschön ist, dass es total schade wäre, wenn man es fair spielt.
1: Wer sein eigenes Leben nicht mag, sollte...
0: Sollte Menschen suchen, denen es noch weniger, die noch weniger Voraussetzungen haben, dass ihr Leben gelingt, die es aber auf die Reihe kriegen und sich von ihnen inspirieren lassen.
1: Letzter Satz. Wenn ich meinen 100. Geburtstag feiere, dann will ich zurückblicken und sagen:
0: Ich bin doch noch Opa geworden.
1: Uwe, ich wünsche dir von Herzen alles Gute, Gottes Segen. Lass dich tragen von der Hoffnung, die dich jetzt schon trägt.
0: Dankeschön.
1: Und ein Segen für andere sein, das mögest du, bist du schon.
0: Danke.
1: Und hey, das wünsche ich euch auch, dass ihr eine Hoffnung habt, die euch trägt, immer ein kleines Stück Himmel im Herzen. Und mit all dem wünsche ich euch alles Gute und, wenn ihr mögt, viel Freude beim Weltverändern.

Mein Name ist Alexander Schott, bin 56 Jahre alt, verheiratet, habe 3 Buben. Mit 25 Jahren bin ich Gastwirt gewesen, habe eine Jazzkneipe gehabt und eines Abends sind 2 maskierte Männer hineingekommen mit Beil und mit Messer und letztendlich habe ich einen Messerstich ins Herz bekommen und habe wirklich überlebt, was man normalerweise nicht überlebt. Ich war 10 Jahre lang drogenabhängig, habe wirklich viele Dinge durchgezogen, Beschaffungskriminalität, Diebstähle, Einbrüche und habe wirklich ein Leben gelebt neben der Spur und habe dann als Höhepunkt dieser Karriere, muss man sagen, erlebt, wie jemand aus der Szene mich überfallen hat und wollte mir tatsächlich ans Leben, hat dann entsprechend gewütet und mit diesem Messer tatsächlich ins Herz getroffen. Normalerweise überlebt man einen Messerstich ins Herz nicht. Bei mir war das wirklich ein Wunder. Binnen 10 Minuten, Viertelstunde ist man ausgeblutet. Und dass man rechtzeitig im Krankenhaus landet, ist auch fast unmöglich. Und das ist bei mir alles der Fall gewesen. Später im Krankenhaus bin ich wieder zu mir gekommen und habe dann gemerkt, jetzt hätte das Leben vorbei sein können. Und was habe ich eigentlich bisher gemacht mit meinem Leben? Und vor allem, was will ich eigentlich in der Zukunft machen mit meinem Leben? Und dann ist mir noch aufgefallen, was wäre eigentlich gewesen, wenn ich jetzt gestorben wäre? Und dazu hatte ich keine Antwort. Und glücklicherweise hat mir jemand eine Bibel gebracht. Und wie ich so lese, stelle ich fest, das hat was mit mir zu tun. Jesus, dass er meine Schuld am Kreuz getragen hat, das war eine neue Botschaft. Und ich habe jemanden angerufen, da wusste ich, der hat was damit zu tun, der kennt sich mit diesen Themen aus. Und am Telefon letztendlich war das im Krankenhaus, hat er mir erzählt, dass ich ein neues Leben anfangen kann. Und da hat es bei mir geschnackelt. Und dann bietet er mir an, ich kann am Telefon mit ihm beten. Ich habe noch nie gebetet, vielleicht einmal, ja. Aber kein richtiges Gebet. Und dann sagt der Herr Jesus, komm du in mein Leben und mach du mein Leben neu. Und dann habe ich das nachgebetet. Vergib mir meine Schuld. Und da hatte ich ein klares Bewusstsein, was man alles verkehrt machen kann. Und dann wusste ich, es gehört ein Amen hinter dieses Gebet. Das habe ich dann selbstständig gesprochen. Und in dem Moment habe ich wirklich gewusst, vorher war das ins Blaue gesprochen, Jesus ist da, ihn gibt es, er hat mir meine Schuld vergeben und ich kann neu durchstarten. Tatsächlich war ich 3 Monate im Krankenhaus, es war wunderbar, habe erst Jahre später gemerkt, dass ich sofort drogenfrei wurde, nichts mehr unternommen habe in irgendeiner Richtung. Ich hatte keinen Gedanken mehr an diese ganze Thematik. Ich wollte mein Leben in Ordnung bringen, weil ich war ja in einer Kleinstadt. Überall hatte ich geklaut. In jedem Laden hatte ich geklaut. Ich bin eingebrochen bei der Nachbarin, beim Bäcker, bin eingebrochen. Und ich musste mit diesen Leuten, wenn ich denen begegnet bin, musste ich im Reinen sein. Und so war es mir wichtig, tatsächlich alles in Ordnung zu bringen. Und ich bin überall hin zum Werkzeugmenschen, zum Rewe-Menschen, zu Lebensmitteln, zum Bäcker und habe gesagt, ich habe einen Schrank bei ihnen geklaut. Ja? Und ich habe jetzt was Neues erlebt. Ja? Und ich habe Jesus erlebt und ich möchte dafür gerade stehen. Und die waren so perplex, ja? Das war witzig zum Anschauen, dass die mir den Schrank dann geschenkt hatten. Es ging nicht immer so glatt, muss ich sagen. Es ging nicht immer so glatt, aber es ging weitgehend gut. Und ich konnte es in Ordnung bringen. Ich bin dann erstmalig sonntags in die Kirche gegangen und dort sind mir Menschen begegnet, die haben vom Ausland erzählt, als Missionare unterwegs gewesen. Und das hat mich total angesprochen. Jahre später konnte ich es umsetzen, bin dann nach Senegal gegangen mit meiner Frau. Ich habe dann geheiratet, habe 3 Kinder gehabt oder habe sie immer noch. Der Jüngste ist 18, hat das Down-Syndrom und ist Autist. Das hat uns als Familie herausgefordert, aber hat uns nicht gehindert. Wir waren als Familie 6 Jahre in Afrika, im Senegal, haben dort ein privates Entwicklungshilfeprojekt gegründet mit Straßenkindern, Schule und Ausbildungen, was wir eben heute auch noch begleiten. Und es ist nichts Schöneres zu sehen, als wenn ein Mensch keine Chance hat und dann eine Chance bekommt und diese Chance nützt. Ich habe das selber erlebt und das mit diesen Kindern auch in Senegal zu erleben, erfüllt mich. Ich möchte ermutigen, was ich erlebt habe, kann auch jeder andere erleben. Es gibt einen Gott und er will dir begegnen und er ladet dich dazu ein, so wie ich es erleben durfte. Egal, was du vorher gemacht hast, er kann dein Leben neu gestalten.
Und wie funktioniert es, einfach zu sagen, Jesus, komm du in mein Leben, vergib mir meine Schuld und mach du mein Leben neu. Und er wird dir begegnen.

0: Meine sehr verehrten Damen und Herren, herzlich willkommen bei Real Talks, die Show mit Flo Stielper. 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Und hier ist er, Ihr Gastgeber, Flo Stielper.
1: Herzlich willkommen zur zweiten Ausgabe von ReTalks, die hoffentlich inspirierende Show mit Flo Stielper. Bei ReTalks geht es um echte Menschen. Es geht um Menschen, die uns mit reinnehmen in ihre Lebensgeschichten, in ihre Struggle, ihre Zweifel, aber auch ihre Erfolge und Highlights. Und es geht um ihren Glauben an Gott. Bei ReTalks geht es nicht um geskriptete Antworten oder eine einzige theologische Lehrmeinung. Ich bin auf der Suche nach authentischen Antworten, nach ehrlichen, tiefen Antworten oder vielleicht sogar Fragen. Menschen leben unterschiedlich, Menschen glauben unterschiedlich und in dieser Vielfalt liegt für mich das Inspirierende. Thema der heutigen Ausgabe heißt mittendrin, authentisch inmitten der Gesellschaft, Leben und Glauben, und dazu habe ich mir ein paar richtig nice, spannende Gäste eingeladen. Bevor wir jetzt gleich den ersten Song von Jonas Monar hören werden, freue ich mich mega, denn wir gehen in unsere Rubrik Lachen tut gut. Viel Spaß dabei. Ich habe schon gesagt, das Thema der heutigen Real Talks Folge heißt mittendrin authentisch inmitten der Gesellschaft Leben und Glauben. Und es ist ja so, dass in unserer Gesellschaft gibt es ja oft ziemlich starre Bilder von Christen. Oder Christen, das sind die, die keinen Spaß haben. Christen sind die, die die ganze Zeit beten müssen. Christen sind die, die die ganze Zeit irgendwelche Regeln befolgen müssen. So allgemein eher pessimistische Personen. Und ich habe mir gedacht, ich muss einfach heute mal aufräumen mit diesen ganzen Vorurteilen und habe mir einen besonderen Gast eingeladen, Bruder Gottfried aus dem Fränkischen. Herzlich willkommen, schön, dass du da bist.
2: Ja, Shalom. Also, was ich am Anfang kurz einmal sagen will, einfach mal so, dass hier so dunkel ist, finde ich nicht gut. Also, in der Bibel steht, Gott spricht und es wird Licht. Und wir stehen hier im Halbdunkeln rum. Ich meine, was ist denn das für Zeichen nach außen Dunkelheit? Das steht für Finsternis, für Böse und deine Klamotten sind auch recht dunkel. Einfach, dass ich es am Anfang mal gesagt habe, nichts Böse, jetzt nichts Böse.
1: Okay, ja, lassen wir jetzt mal so stehen, was ich Sie eigentlich fragen wollte.
2: Was ich nur auch sagen wollte, bevor ich loslege. Also, das Ganze, der Name von der ganzen Sendereihe hier, dieses Real-Talks, oder wie es heißt.
1: Real-Talks?
2: Also, ich habe mal nachgeschaut in der Bibel, ich finde nichts von Real-Talks. Also hier verlassen Sie ganz klar jede biblische Grundlage. Mhm. Und ich frage mich, warum kann man keinen anderen sinnvollen Namen nehmen, sowas wie Himmlische Jerusalem TV oder Buse TV, also nicht Beate Use, aber mehr was.
1: Danke, Bruder Gottfried, für diese Namensvorschläge. Ich werde es mir mal überlegen. Aber wie gesagt, ich freue mich, dass Sie da sind. Mich würde interessieren, wie sehen Sie...
2: Ja, wollte ich nochmal was sagen. Also, dieses Format, das Sie im Format haben, dieses Lachen tut gut. Genau. Wenn man mal in die Bibel schaut, da stellt man fest, wer hat gelacht? Das war die Sarah. Die Sarah ist die ungläubige Frau vom Abraham und die hat gelacht in dem Zelt. Und da merkt man, das ist nichts Gutes. Lachen ist nichts Gutes. Und das kann man ja auch übertragen. Also wo sollte man nicht lachen? Man sollte nicht lachen in Häusern, in Kellern, in Kfz-Werkstätten, in Bädern, in Saunen und auch in Airbnbs. Also das, man sollte einfach nicht lachen.
1: Alles klar, sehr spannende Gedanken. Jetzt aber zur Frage, die ich eigentlich stellen wollte. Können Sie sich erklären, warum die Gesellschaft solche Bilder von Christen hat?
2: Endlich fragen Sie mich mal. Was ich meine, ich warte ja auch schon den ganzen Tag drauf. Kann ich mir nicht erklären.
1: Versucht.
2: Ich persönlich, ich bin ein ganz freundlicher, weltoffener Typ. Ich bin für die Jugend, nur wenn es laut wird. Das finde ich gut. Also wenn der Schlagzeug zum Einsatz kommt, da bin ich raus, da hört es bei mir auf. Wenn ich in die Bibel reinschaue, wenn Gott Elia begegnet ist, das war im Wind, im sanften Wind. Gott ist Ruhe, der ist nicht laut.
1: Vielen Dank, Bruder Gottfried.
2: Der ist nicht laut.
1: Das kam jetzt irgendwie anders als erwartet. Aber ich danke für diese verstörenden Gedanken. Ich glaube, besser, wenn wir jetzt hier abbrechen. Und Bruder Gottfried, vielen Dank. Ich denke, wir haben genug geredet. Mein erster wirklicher Gast heute ist Jonas Monar. Ich freue mich ganz besonders auf ihn. Er ist ein begnadeter Musiker und Songwriter. Und heute ist er hier live im C-Werk für uns. Viel Spaß bei Jonas Monar.

0: Jonas Molnar, Ladies and Gentlemen, komm, die ganze Crew gibt dir, Jonas, noch mal einen fetten Applaus. Mega starke Song.
1: Vielen Dank dir.
0: Hallo Crew, wo seid ihr? Jetzt hat's gehört. Ja. Schön, dass du da bist. Vielen, vielen Dank. Wie geht's dir?
1: Gut, ich habe mich gerade ganz kurz verschluckt am Ende.
0: Ja.
1: Und ich würde gerne ein bisschen was von dem Kaffee trinken, aber ich darf nicht.
0: Aber warum?
1: Ich faste auf Kaffee aktuell. Alkohol und Süßigkeiten, kein Problem, aber Kaffee ist ein bisschen...
0: Ja, als hätten wir es nicht gewusst. Das ist alles real bei uns, muss man sagen. Jonas, für alle, die dich nicht kennen, kannst du mal so ein bisschen ausholen, erzählen, woher kommst du, wie war so deine musikalische Journey bisher?
1: Ich komme aus Mittelhessen. Ich habe schon immer Musik gemacht, seit ich denken kann. Ich habe drei Brüder und meine Mom war so fleißig und hat uns allen immer so ein bisschen geholfen, an den Instrumenten dran zu bleiben. Das ist immer so ein Problem.
0: Ja, ja,
1: wenn Jungs, besonders Jungs, und ich war fußballverrückt, eigentlich lieber draußen sein wollen, dann gehört so ein bisschen Fingerspitzengefühl dazu, dass man am Klavier bleibt.
0: Und ist so.
1: Dann habe ich mit 11 irgendwann...
0: Hattest du einen eigenen, also einen anderen Klavierlehrer? Das war nicht deine Mom oder so?
1: Nee. Okay. Meine Mom hat das immer so ein bisschen mitgelernt, damit wir nicht aufgeben. Weil das Uncoolste für einen Jungen ist ja eigentlich, wenn die Mom besser ist als du.
0: Weil meine Mom, mein Papa war mein Klavierlehrer und es hat einfach nicht geklappt. Ich habe irgendwie...
1: Das kann ich mir vorstellen.
0: Einfach 2 Jahre Klavier gespielt und dann war es irgendwie...
1: Das hätte bei meinem Dad auch nicht geklappt.
0: Ja, genau.
1: Ja, und dann, ich hatte das Glück, dass ich einen geilen Klavierlehrer hatte. So ein junger Student war das und der kam mal vorbei und hat mit mir ein bisschen gekickt noch vorher und so. Und auch danach manchmal noch.
0: Alle Tricks rausgezogen.
1: Ja, voll. Und dann bin ich dran geblieben und irgendwann wollte ich dann nicht mehr nur Lieder nachspielen, sondern auch selbst was schaffen. Und so mit 11 habe ich angefangen, erste Songs zu schreiben. Am Anfang sehr schlecht und irgendwann dann ein bisschen besser. Und ja, dann habe ich eine Band gegründet aus meinen besten Freunden in meinem Dorf, aus dem ich komme. Und haben wir angefangen, erste Gigs zu organisieren. Und irgendwann haben wir dann Leute kennengelernt, die uns anderen Leuten vorgestellt haben und... Dann bin ich nach Berlin vor 6 Jahren und habe da für 5 Jahre gewohnt und dann Deals unterschrieben und Musik veröffentlicht einfach als Solokünstler dann später.
0: Crazy. Ich meine, wenn man sich ein bisschen mit dir beschäftigt, oder du hattest einen Deal jetzt bei Universal als Künstler, bist gesigned bei BMG als Songwriter. Ich meine, das sind dann für alle, die sich ein bisschen auskennen, das sind ja schon irgendwo Meilensteine. Das ist schon, du bist ein erfolgreicher Musiker, du lebst davon, bist professionell unterwegs. Was mich immer interessiert ist, was ist denn deine Vision als Künstler? Welche Ziele hast du, wo möchtest du hin mit deiner Musik?
1: Also ich glaube, besonders in der jetzigen Zeit kann man extrem dankbar sein als Künstler, wenn man davon leben kann und wenn das auch noch irgendwie so weitergeht. Und insofern, also für mich wäre der Traum einfach noch ein bisschen länger weitermachen zu können tatsächlich. Einfach, weil es total viel Spaß macht und jetzt speziell gerade schreibe ich eben viel auch für andere Künstler, das macht irgendwie auch happy und auch auf Englisch dann so ein bisschen, das macht irgendwie Bock. Das ist mal was anderes und ja, mit meiner Künstlerkarriere so lang wie möglich weitermachen, das wäre schön. Ich habe jetzt nicht Ziele wie Charts oder so, weil ich glaube, dafür ist Musikbusiness auch einfach ein bisschen zu viel Glücksspiel. Das habe ich so oft schon gemerkt, dass Dinge ganz toll passiert sind, mit denen ich gar nicht gerechnet habe. Ja. So, und ganz viele Sachen auch schiefgelaufen sind, von denen ich dachte, dass sie vielleicht besser laufen. Und da kann man sich nicht so drauf verlassen und deswegen, also Charts oder Verkäufe sind mir nicht so wichtig, aber weitermachen können wir schon geil.
0: Mega. Du hattest ja eben, hab's gerade schon angesprochen, du bist Songwriter, hast gerade davon erzählt, auch Corona, wahrscheinlich schreibst du viel mehr Songs wie vorher, oder?
1: Ja.
0: Zeit, gehst nicht auf Tour. Und du bist Künstler. Gibt's so ein Ding, was du mehr bist? Also bist du jetzt mehr Künstler oder eher Songwriter, der auch für andere schreibt? So?
1: Ja, ich glaube, also momentan bin ich schon noch mehr Künstler. Und solange ich eine Künstlerkarriere habe und Leute gerne meine Musik irgendwie auch hören wollen, meine Releases hören, wird das auch, glaube ich, so bleiben, aber... Ja, vielleicht so 70, 30, 60, 40 irgendwie.
0: Stark. Für mich ist es immer spannend, oder? Wir sind uns schon mal vor einigen Jahren über den Weg gelaufen, ja, oder? Stimmt. Schon ein bisschen länger her. Damals noch mit deiner ersten Band, oder? Mit deinen Friends. Dein Gitarrist ist auch heute noch der gleiche von damals. Ja, mega stark.
1: Nico, bleib ich treu, ja.
0: Ihr hieß Hope.
1: Genau.
0: Hope, die Band damals. Und ich kann mich erinnern an einen Gig, war irgendwie im Westerwald, glaube ich, und ich habe dich so wahrgenommen, ich war da mit meiner Band und für mich, was mir so hängen geblieben ist an dir, ist erstens, dass du eine saugute Stimme hast. So war ich leicht neidisch.
1: Quatsch.
0: Nein, alles gut. und zweitens, dass du hast auf mich als sehr, sehr authentischer Künstler, Vollblutkünstler gewirkt. So. Und das war spannend für mich, weil mein damaliges Weltbild hat damit ein bisschen geclasht, weil ich habe mich vor allem so als, also ein bisschen christliche Musik gesehen, ich habe mich vor allem so als Missionar gesehen. Wir machen jetzt einfach mal Real Talk, oder?
1: Ja, voll.
0: Und ich dachte, ja, das muss halt jeder dann auch so machen. Ne? Und ging nicht in mein Weltbild, dass es auch Künstler gibt, die einfach sagen, ich bin Künstler. Und so... Man entwickelt sich ja dann weiter. Wir haben auch so ein bisschen die Welt gesehen inzwischen.
1: Voll.
0: Und inzwischen bin ich auch mehr noch so zum Künstler geworden. Ich habe irgendwie gecheckt, hey, am Ende ist das eine nicht besser wie das andere, sondern was zählt, ist authentisch sein, authentisch leben und auch authentisch glauben. Und ich spüre dir so ab, auch wenn man die Interviews sieht, du bist authentisch. Wie wichtig ist es für dich als Künstler, authentisch zu sein?
1: Ich glaube, grundsätzlich allgemein ist es wichtig, dass man authentisch ist, aber ich persönlich zum Beispiel mache mir überhaupt gar keine Gedanken über Authentizität.
0: Ah, nice, Bro. Du bist der Erste, der eigentlich das Wort auf dem ersten...
1: Ich habe mir Mühe gegeben. Come on. Schön langsam. Nee, ich glaube, man darf nicht zu viel drüber nachdenken. Man muss einfach, und vor allem, wenn man sich da mit Leuten umgibt, seit 11 Jahren mit den gleichen Leuten, dann würden die einem sofort einen auf den Hinterkopf geben, wenn man irgendwas Komisches machen würde. Und ich glaube, das ist ganz wichtig. Und ich mache das einfach gern, was ich mache. Und solange man das so macht und irgendwie auch da dranbleiben kann, dann entwickelt man sich weiter. Und das spricht ja nicht gegen Authentizität.
0: Ja, da war's wieder.
1: Es spricht ja nicht dagegen. Ja. Ich meine, man kann ja trotzdem Veränderungen vornehmen, ob das jetzt dein Genre ist, dein Style irgendwie, deine Klamotten oder wie auch immer. Man kann auch seine Weltanschauung ein bisschen leicht verändern und trotzdem immer noch der gleiche Typ sein, wenn diese Veränderung nachvollziehbar ist und nicht auf irgendwie Erfolg oder sowas gründet, dass man sagt, okay, man glaubt, man ist erfolgreicher, wenn man das so und so macht. Und da habe ich natürlich auch in den letzten Jahren auch bei Universal ganz schön Lehrgeld zahlen müssen, weil man immer wieder neu auf die Probe gestellt wird ein Stück weit und sich immer wieder abgleichen muss so ein bisschen mit dem, was man eigentlich sein möchte.
0: Mm, mega stark. Wenn man sich mit dir beschäftigt, deine Interviews sich reinzieht, dann merkt man auch, dass du bist ein gläubiger Mensch, du glaubst an Gott, Glaube ist dir wichtig. Welche Rolle spielt Glaube so für dein Leben?
1: Das ist die Basis, glaube ich, so. Ich starte meistens meinen Tag, wenn ich nicht zu verpeilt irgendwie aufstehe, starte ich meinen Tag, ich habe so einen kleinen, das heißt Neukirchener Kalender, das ist so ein, wie das, jeden Tag ein kleiner Vers drin, dann lese ich so eine kleine Seite und dann kann ich noch was nachschlagen in der Bibel und das ist so mein Start in den Tag. Und ja. Also ein kleines Gebet und so, das ist schon, das begleitet mich immer, aber wahrscheinlich müsste das ein viel größerer Teil sein, wenn ich ehrlich bin. Am Ende des Tages bin ich so, wie viele Christen, glaube ich, da immer am Kämpfen und versuche da irgendwie ordentlich Gewicht drauf zu legen. Und ja, aber es ist auf jeden Fall so, dass mir es ganz am Anfang dieses Jahres und auch letztes Jahres mir krass Halt gegeben hat in zwei sehr schwierigen Situationen. Insofern bin ich total überzeugt davon und ja, dankbar dafür irgendwie ein Stück weit auch.
0: Mega inspirierend. Wie wirkt sich der Glaube auf dein Künstlerdasein aus? Hat es irgendwie Auswirkungen auf deinen kreativen Prozess oder solche Dinge?
1: Ich glaube tatsächlich null. Einfach weil ich, also automatisch bestimmt ganz viel, aber ohne dass ich mit Absicht da irgendwie so ein Gewicht drauflegen möchte oder das forciere. Tatsächlich bin ich auch so von den Leuten, mit denen ich gemeinsam Songs schreibe oder mit dem Produzenten, mit dem ich arbeite, der einzige Christ. Und die wissen das auch und immer wieder platzt da was aus mir raus, wie diskutiert.